0: baut es zu 8 mutmaßlichen Infektionen mit dem Hunter-Virus kam, ist erfolgreich verlaufen. An der Rückführungsaktion sind 23 Länder beteiligt. Aus Barcelona, Julia Macher.
1: 94 Menschen aus 19 Ländern wurden im Hafen Granadilla im Südosten Teneriffas unter großen Sicherheitsvorkehrungen von Bord gebracht und in ihre Herkunftsländer zurückgeführt, darunter auch 4 Passagiere aus Deutschland. Sie flogen mit einer niederländischen Maschine zunächst nach Eindhoven, reisen von dort begleitet von einem Ärzteteam nach Deutschland und begeben sich gemäß der Auflagen der jeweiligen Gesundheitsämter in Quarantäne. Wegen der langen Inkubationszeit empfiehlt die Weltgesundheitsorganisation WHO eine Isolation bis zu 42 Tagen.
0: Der russische Präsident hat als Altkanzler Schröder als möglichen Vermittler im Ukraine-Krieg ins Spiel gebracht. Innerhalb der Bundesregierung zeigt man sich skeptisch. Die Äußerung reihe sich ein in eine Serie von Scheinangeboten, heißt es aus Regierungskreisen. Der außenpolitische Sprecher der SPD-Bundestagsfraktion Achmetowitsch sagte dem Spiegel, jedes Angebot müsse ernsthaft geprüft werden. Dagegen sprach sein Parteikollege Roth im Tagesspiegel von einem durchsichtigen Manöver und einem Affront gegen die USA. Nach dem Einspruch des Bundesrats ist die Umsetzung der von der Bundesregierung geplanten Entlastungsprämie weiterhin unsicher. Der bayerische Ministerpräsident Söder riet der Bundesregierung in der ARD davon abzulassen. Das Geld solle man lieber in eine gute Einkommenssteuerreform stecken. Ähnlich argumentiert die SPD-Politikerin Schwesig. Die Ministerpräsidentin aus Mecklenburg-Vorpommern forderte in der ARD-Sendung Mioska, die Steuern auf kleine und mittlere Einkommen zu senken. Heidenheim darf weiter vom Verbleib in der Fußball-Bundesliga träumen. Die Schwaben siegten in Köln mit 3:1. Aus der Sportredaktion Ina Kast.
2: Damit hat Heidenheim den letzten Tabellenplatz an St. Pauli weitergegeben. Es kommt am letzten Spieltag nun zu einem nie dagewesenen Herzschlagfinale in der Bundesliga. Mit Wolfsburg, Heidenheim und St. Pauli sind 3 Teams punktgleich. 2 von ihnen werden direkt absteigen. Eines schafft es in die Relegation. Der Hamburger SV ist längst gerettet und freut sich über den 3:2 Heimsieg gegen den SC Freiburg. Die Freiburger kämpfen im Fernduell mit Frankfurt um den Europapokalplatz 7. Trainerin Marie-Louise Ether holte beim 3:1 in Mainz ihren ersten Sieg mit Union Berlin.
0: Das Wetter in Deutschland. In der Nacht ist es wechselnd bewölkt und vom Südwesten in den Nordosten greifende, teils gewittrige Regenfälle bei 13 bis 3 Grad. Am Tag bei vielen Wolken zeitweise Regen oder Schauer 9 bis 20 Grad. Es ist 2:03 Uhr.
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1: Um 3 Uhr mit Olaf Knapp. 8 Menschen haben sich an Bord des Kreuzfahrtschiffs Hondius gesichert oder wahrscheinlich mit dem Hunter-Virus angesteckt. 3 sind an der Infektion gestorben. Gestern konnten die ersten Reisenden das Schiff verlassen. Sie gingen auf Teneriffa an Land. Ivo Maruschik mit weiteren Einzelheiten.
2: Ein Charterflug hat 26 Passagiere der Hondius nach Eindhoven in den Niederlanden gebracht. 4 von ihnen aus Deutschland. Noch in der Nacht holten Rettungswagen sie dort ab, um sie zunächst nach Frankfurt zu bringen. Von dort geht es dann weiter an ihre Heimatorte. Wie die Isolierung dort aussieht, das entscheiden die Gesundheitsämter vor Ort. Einer der Hondius-Passagiere wird in der Berliner Charité bleiben müssen. In Baden-Württemberg darf eine weitere Person die Quarantäne zu Hause antreten. Bei den deutschen Rückkehrern gibt es bislang keine Hinweise auf eine Infektion.
1: US-Präsident Trump weist die iranischen Bedingungen für Friedensgespräche zurück. Er nannte die jüngste Antwort aus Teheran völlig inakzeptabel. Zunächst hatten die USA vorgeschlagen, die Kämpfe einzustellen, bevor über strittigere Themen wie das iranische Atomprogramm verhandelt wird. Nach Angaben der iranischen Agentur Tasnim verlangte das Regime ein sofortiges Ende des Krieges an allen Fronten und ein Ende der US-Seeblockade und aller Sanktionen gegen das Land. In Italien dürften heute viele Flüge ausfallen. Von 10 bis 18 Uhr sind die Piloten von EasyJet zum Streik aufgerufen. Dazu dürften noch Arbeitsniederlegungen bei der Flugsicherung und bei der Abfertigung von Flugzeugen an einzelnen Flughäfen kommen. Auch die Lufthansa-Tochter ITA rechnet mit Flugstreichungen. Flüge von Deutschland nach Italien könnten betroffen sein. Heidenheim darf weiter vom Verbleib in der Fußball-Bundesliga träumen. Die Schwaben siegten in Köln mit 3:1. Aus der Sportredaktion Ina Kast.
3: Damit hat Heidenheim den letzten Tabellenplatz an St. Pauli weitergegeben. Es kommt am letzten Spieltag nun zu einem nie dagewesenen Herzschlagfinale in der Bundesliga. Mit Wolfsburg, Heidenheim und St. Pauli sind 3 Teams punktgleich. 2 von ihnen werden direkt absteigen. Eines schafft es in die Relegation. Der Hamburger SV ist längst gerettet und freut sich über den 3:2 Heimsieg gegen den SC Freiburg. Die Freiburger kämpfen im Fernduell mit Frankfurt um den Europapokalplatz 7. Trainerin Marie-Louise Ether holte beim 3:1 in Mainz ihren ersten Sieg mit Union Berlin.
1: Das Wetter in Deutschland. In der Nacht ist es wechselnd bewölkt und von Südwesten in den Nordosten ausgreifende, teils gewittrige Regenfälle gibt es bei 13 bis minimal 3 Grad. Am Tage dann bei vielen Wolken, zeitweise Regen oder Schauer, vor allem in der Südosthälfte Gewitter, im Nordwesten unbeständig 9 bis 20 Grad. Es ist 3:03 Uhr.
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1: Und jetzt sage ich noch auf Wiederhören. Haben Sie eine angenehme Zeit. Und wenn Sie mögen, dann treffen wir uns morgen hier wieder. Adieu.
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1: Um 4 Uhr mit Olaf Knapp. Der erste Evakuierungstag der MV Hondius, an deren Bord es zu 8 mutmaßlichen Infektionen mit dem Hantavirus kam, ist erfolgreich verlaufen. An der Rückführungsaktion sind 23 Länder beteiligt. Heute soll sie zu Ende gehen. Aus Barcelona, Julia Macher.
2: 94 Menschen aus 19 Ländern wurden im Hafen Granadilla im Südosten Teneriffas unter großen Sicherheitsvorkehrungen von Bord gebracht und in ihre Herkunftsländer zurückgeführt, darunter auch 4 Passagiere aus Deutschland. Sie flogen mit einer niederländischen Maschine zunächst nach Eindhoven, reisen von dort begleitet von einem Ärzteteam nach Deutschland und begeben sich gemäß der Auflagen der jeweiligen Gesundheitsämter in Quarantäne. Wegen der langen Inkubationszeit empfiehlt die Weltgesundheitsorganisation WHO eine Isolation bis zu 42 Tagen.
1: Die Bundesregierung sucht offenbar Ersatz für die Marschflugkörper, die nach den Worten von US-Präsident Trump nun doch nicht nach Deutschland kommen sollen. Nach Informationen der Welt wird geprüft, ob ein deutsch-amerikanisches Joint Venture die Tomahawk-Waffensysteme produzieren könnte. Außerdem könnte Deutschland dem Bericht zufolge in der Türkei Raketen mit mittlerer und großer Reichweite kaufen. Das gilt als Übergangslösung, bis Deutschland mit europäischen Partnern eigene Raketen entwickelt hat. Bei den Verhandlungen für eine diplomatische Lösung des Iran-Kriegs ist weiter kein Durchbruch in Sicht. US-Präsident Trump ist nicht zufrieden mit der Antwort des Mullah-Regimes auf seinen jüngsten Vorschlag, den Krieg zu beenden. Aus New York, Giselle Ucar.
3: In einem knapp formulierten Posting auf seinem sozialen Netzwerk Truth Social erklärt Präsident Donald Trump, die Reaktion der Mullahs auf den US-Vorschlag zur Beendigung des Krieges gefalle ihm nicht. Staatsmedien zufolge hatte Teheran einen Text an Vermittler Pakistan überreicht. Dieser sehe ein Ende des Krieges an allen Fronten, insbesondere im Libanon, vor. Außerdem sei von Gewährleistung der Schifffahrtssicherheit die Rede. Konkreter werde der iranische Vorschlag nicht.
1: In der Fußball-Bundesliga hat der Hamburger SV sein letztes Heimspiel der Saison gewonnen. Der HSV besiegte Freiburg mit 3:2. Außerdem hat sich Heidenheim eine letzte Chance für den Klassenerhalt erarbeitet. Die Heidenheimer gewannen in Köln mit 3:1 und sind jetzt punktgleich mit Wolfsburg und St. Pauli. Außerdem gewann Union Berlin in Mainz mit 3:1. Das Wetter in Deutschland. Am Tage bei vielen Wolken zeitweise Regen oder Schauer. Vor allem in der Südosthälfte kann es Gewitter geben. Im Nordwesten ist es unbeständig. 9 bis maximal 20 Grad. Morgen dann wechselhaftes Schauerwetter, im Südwesten freundlicher bei 8 bis 15 Grad. Es ist 4:03 Uhr.
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1: Um 5 Uhr mit Olaf Knapp. Der erste Evakuierungstag der MV Hondius, an deren Bord es zu 8 mutmaßlichen Infektionen mit dem Hunter-Virus kam, ist erfolgreich verlaufen. An der Rückführungsaktion sind 23 Länder beteiligt. Heute soll sie zu Ende gehen. Aus Barcelona, Julia Macher.
2: 94 Menschen aus 19 Ländern wurden im Hafen Granadilla im Südosten Teneriffas unter großen Sicherheitsvorkehrungen von Bord gebracht und in ihre Herkunftsländer zurückgeführt, darunter auch 4 Passagiere aus Deutschland. Sie flogen mit einer niederländischen Maschine zunächst nach Eindhoven, reisen von dort begleitet von einem Ärzteteam nach Deutschland und begeben sich gemäß der Auflagen der jeweiligen Gesundheitsämter in Quarantäne. Wegen der langen Inkubationszeit empfiehlt die Weltgesundheitsorganisation WHO eine Isolation bis zu 42 Tagen.
1: US-Präsident Trump hat Teherans offizielle Antwort auf den jüngsten amerikanischen Vorschlag in den Verhandlungen zur Beendigung des Krieges als völlig inakzeptabel bezeichnet. Details zur iranischen Antwort gab er nicht bekannt. Laut der iranischen Nachrichtenagentur Tasnim forderte Teheran ein Ende des Kriegs an allen Fronten, die Aufhebung der Sanktionen und den Stopp der Blockade iranischer Häfen. Der US-Vorschlag zielte auf 30 Tage Verhandlungen. In Brüssel berät heute eine internationale Koalition darüber, wie verschleppte ukrainische Kinder wieder in ihre Heimat gebracht werden können. Mit dabei sind Vertreter der EU, der Ukraine, Kanadas und von Hilfsorganisationen. Aus Brüssel Thomas Spickhofen.
3: Tausende ukrainische Kinder wurden seit Kriegsbeginn verschleppt, mindestens 20.000 nach Einschätzung von Kommission und ukrainischer Regierung. Gerade einmal 2.200 von ihnen konnten den Angaben zufolge bislang in ihre Heimat zurückgebracht werden. Die internationale Koalition zur Rückführung der ukrainischen Kinder, die sich heute Nachmittag in Brüssel trifft, soll dabei helfen. Sie wurde vor 2 Jahren von Kanada und der Ukraine ins Leben gerufen. Seit September vergangenen Jahres ist auch die EU Mitglied. Die Initiative soll das Thema im öffentlichen Bewusstsein halten sowie finanzielle und diplomatische Unterstützung organisieren.
1: In der Fußball-Bundesliga hat der Hamburger SV sein letztes Heimspiel der Saison gewonnen. Der HSV besiegte Freiburg mit 3:2. Außerdem hat sich Heidenheim eine letzte Chance für den Klassenerhalt erarbeitet. Die Heidenheimer gewannen in Köln mit 3:1. Und sind jetzt punktgleich mit Wolfsburg und St. Pauli. Außerdem gewann Union Berlin in Mainz mit 3:1. Das waren die Nachrichten. Das Wetter in Deutschland. Am Tage bei vielen Wolken fällt zeitweise Regen oder es gibt einige Schauer, vor allem in der Südosthälfte Gewitter. Im Nordwesten unbeständig, 9 bis maximal 20 Grad. Es ist 5.03 Uhr.
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0: guten Morgen. Gleich ist es 6 Uhr. 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
1: 6 Uhr. Guten Morgen. Die Nachrichten des Bayerischen Rundfunks mit Diana Gaul. Die Übersicht. Deutsche Passagiere der Hondius sind nach Hunter-Ausbruch evakuiert. Söder und Schwesig halten Entlastungsprämie für gescheitert. Neuer Münchner OB Krause wird offiziell ins Amt eingeführt. Und das Wetter zunehmend bewölkt und windig bei 11 bis 20 Grad. Granadilla. Vor der Küste Teneriffas soll heute die Evakuierung der Hondius nach dem Hunter-Virus-Ausbruch abgeschlossen werden. Die 4 deutschen Passagiere, die noch auf dem Kreuzfahrtschiff waren, sind am Abend in einem niederländischen Flugzeug in Eindhoven angekommen. Dort wurden sie von deutschen Rettungskräften abgeholt. Sie sollen zunächst nach Frankfurt und nach einer Untersuchung dann zur Quarantäne in die jeweiligen Bundesländer gebracht werden. Einer der Passagiere muss sich wohl in Stuttgart zu Hause absondern. Eine weitere Person wird in der Berliner Charité erwartet. Am ersten Tag der Evakuierungsaktion wurden gestern laut spanischem Gesundheitsministerium 94 Passagiere und Crewmitglieder von der Hondius ausgeflogen. An Bord waren zuletzt mehr als 170 Menschen. Berlin. Nach dem Einspruch des Bundesrats steht die von der Bundesregierung geplante Entlastungsprämie wahrscheinlich vor dem Aus. Sowohl der bayerische Ministerpräsident Söder als auch seine Kollegin Schwesig aus Mecklenburg-Vorpommern wollen die Idee vom Tisch nehmen. CSU-Chef Söder riet der Bundesregierung in der ARD, davon abzulassen. Das Geld solle man lieber in eine gute Einkommensteuerreform stecken. Ähnlich argumentiert die SPD-Politikerin Schwesig. Auch sie forderte, lieber gleich den großen Wurf zu machen und die Steuern auf kleine und mittlere Einkommen zu senken. Union und SPD hatten das eigentlich so im Koalitionsvertrag vereinbart. Noch gibt es aber keine Details zu einer Reform der Einkommensteuer. Washington. US-Präsident Trump hat die iranischen Bedingungen für Friedensgespräche zurückgewiesen. Er nannte die jüngste Antwort aus Teheran völlig inakzeptabel. Zunächst hatten die USA vorgeschlagen, die Kämpfe einzustellen, bevor über strittigere Themen wie das iranische Atomprogramm verhandelt wird. Nach Angaben der iranischen Agentur Tasnim verlangte das Regime daraufhin ein sofortiges Ende des Krieges an allen Fronten und ein Ende der US-Seeblockade und aller Sanktionen gegen das Land. Mehrere Golfstaaten meldeten unterdessen den Abschuss oder das Eindringen von Drohnen in ihren Luftraum. Bonn. Die Bundesnetzagentur hat vor dem Hintergrund des Iran-Kriegs zu einem sorgsamen Umgang mit Gas geraten. Moderate Preissteigerungen seien demnach möglich, sagte Bundesnetzagenturchef Müller dem Redaktionsnetzwerk Deutschland. Zwar würden für die meisten privaten Haushalte beim Gas Preisgarantien für 12 Monate oder länger gelten, bei Anschlussverträgen könne es dann aber zu Preissteigerungen kommen. Diese, so Müller, seien aber nicht in der Dimension wie 2022 nach Beginn des Ukraine-Kriegs. Im Strombereich rechnet die Bundesnetzagentur hingegen mit sinkenden Preisen durch einen deutlichen Anteil erneuerbarer Energie. München. Der neue Oberbürgermeister Krause wird heute offiziell in sein Amt eingeführt. Er erhält die Amtskette von seinem Vorgänger Reiter. Krause ist der erste Grünen-Politiker an der Münchner Stadtspitze. Außerdem wird die neue Koalitionsvereinbarung für die Landeshauptstadt unterzeichnet. Neben den Grünen und der Rosa Liste sind SPD, FDP und Freie Wähler an der Stadtregierung beteiligt. Krause selbst hat dafür den Begriff Mango-Koalition geprägt. Am Nachmittag tritt der neue Stadtrat zur ersten Arbeitssitzung zusammen. Zum Fußball. Im Abendspiel der Bundesliga hat Mainz 1:3 gegen Union Berlin verloren. Zuvor hatte Köln zu Hause gegen den bisherigen Tabellenletzten Heidenheim 1:3 verloren. Heidenheim kann damit weiter auf den Klassenerhalt hoffen. Außerdem gewann der HSV 3:2 gegen Freiburg. Das Wetter in Bayern. Zunehmend bewölkt und sehr windig. Ab dem Mittag lokal kräftige Gewitter, Höchstwerte 11 bis 20 Grad. In der Nacht Schauer und Gewitter, zum Morgen hin an den Alpen Schnee, Abkühlung auf 7 bis 0 Grad. Morgen weiter bewölkt, regnerisch und windig, in höheren Lagen auch Schnee. Am Mittwoch erst trocken, später Schauer, am Donnerstag wechselhaft, die Höchstwerte dann 8 bis 17 Grad. Soweit die Nachrichten, es wird 6.05 Uhr. Und es liegt eine Verkehrsmeldung vor auf der A7 Würzburg Richtung Fulda. In der Ausfahrt Würzburg-Estenfeld Behinderungen nach einem Unfall. Soweit die Übersicht.
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0: 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Schon längst verliebt.

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1: Guten Morgen. Es ist 7 Uhr. Die Nachrichten des Bayerischen Rundfunks mit Diana Gaul. Die Übersicht. Deutsche Hondius-Passagiere kommen in der Heimat in Quarantäne. Trump lehnt jüngsten iranischen Vorschlag für Kriegsende ab. Sachsen-Anhalts Ministerpräsident Schulze will mehr Druck auf Bürgergeldempfänger machen. Und das Wetter zunehmend bewölkt und windig bei 11 bis 20 Grad. Eindhoven. Die 4 ausgeflogenen deutschen Passagiere der Hondius sind am späten Abend von der niederländischen Stadt aus nach Deutschland gebracht worden. Eine Bestätigung für die Ankunft in der Uniklinik Frankfurt gab es bisher noch nicht. Dort sollen die Passagiere des Kreuzfahrtschiffs, auf dem das Hantavirus ausgebrochen war, zunächst weiter untersucht und dann zur Quarantäne in ihre Bundesländer gebracht werden. Auf dem Schiff, das vor Teneriffa liegt, soll die Evakuierung heute abgeschlossen werden. Gestern waren 94 Passagiere und Crewmitglieder unter großen Sicherheitsvorkehrungen ausgeflogen worden. Einer der 17 evakuierten US-Passagiere wurde inzwischen positiv auf das Hantavirus getestet. Die Person hat laut US-Gesundheitsbehörden jedoch keine Symptome. Washington. Die Bemühungen um ein Ende des Iran-Kriegs kommen nicht voran. US-Präsident Trump bezeichnete die iranische Antwort auf sein jüngstes Angebot als völlig inakzeptabel. Dem Nachrichtenportal Axios sagte er, er werde diesen unangemessenen Vorschlag zurückweisen. Über den Inhalt sagte Trump nichts. Laut iranischen Staatsmedien beinhaltet der aktuelle Plan des Iran ein Ende des Kriegs an allen Fronten, also auch im Libanon. Außerdem fordert der Iran demnach die volle Souveränität über die Straße von Hormus, Reparationszahlungen der USA für den Krieg, ein Ende der Sanktionen und die Freigabe beschlagnahmter iranischer Vermögenswerte. Augsburg. Die CSU hat deutlich mehr Unterstützung des Bundes für die Pflegeversicherung gefordert. Landtagsfraktionschef Holleczek warnte in der Augsburger Allgemeinen vor höheren Belastungen für Beitragszahler, sollten Zuschüsse gestrichen werden. Auch die Corona-bedingten Mehrausgaben der Kassen in Höhe von 5,5 Milliarden Euro müssten erstattet werden. Ähnlich äußerten sich die gesetzlichen Krankenkassen. Der Vorsitzende des GKV-Spitzenverbandes Blatt sagte der Rheinischen Post, die Länder würden sich drücken, Investitionskosten zu übernehmen. Gesundheitsministerin Warken hatte vor einer drohenden Finanzlücke in der Pflegeversicherung gewarnt. Sie will bis Mitte Mai Vorschläge für eine Pflegereform vorlegen. Magdeburg. Sachsen-Anhalts Ministerpräsident Schulze fordert einen strikteren Umgang mit Beziehern von Bürgergeld. Aus seiner Sicht gibt es zu viele Fälle, in denen der Staat Leistungen zahle, ohne eine Gegenleistung einzufordern. Schulze sprach sich in der Rheinischen Post dafür aus, Arbeitslose als Erntehelfer einzusetzen. Es gebe zu viele Ausreden, warum Arbeit nicht angenommen werde, sagte der CDU-Politiker. Schweinfurt. Der langjährige Leadsänger und Gründer der Band Relax ist tot. Peter Volkmann ist vor wenigen Tagen im Alter von 74 Jahren gestorben, wie seine Familie dem Bayerischen Rundfunk mitteilte. Die Band wurde mit Hits in bayerischer Mundart in den 1980er Jahren auch bundesweit bekannt. Volkmann sang unter anderem »Weil i di mog«, »A weißes Bladl Papier«, »Marie« oder »Heut geh ma net horm«. Volkmann stammte aus dem unterfränkischen Schweinfurt. Zum Fußball. Der Abstiegskampf der Bundesliga bleibt spannend. Heidenheim hat gestern 3:1 in Köln gewonnen. Damit hat das Team noch die Chance, den Abstieg am letzten Spieltag zu verhindern. Auf dem Relegationsplatz 16 steht jetzt Wolfsburg, gefolgt von Heidenheim und St. Pauli. Da alle Teams punktgleich sind, fällt die Entscheidung am nächsten Wochenende. Und im Abendspiel hat Mainz 1:3 gegen Union Berlin verloren. Das Wetter in Bayern. Zunehmend bewölkt und sehr windig, ab dem Mittag lokal kräftige Gewitter, Höchstwerte 11 bis 20 Grad. In der Nacht Schauer und Gewitter, zum Morgen hin an den Alpen Schnee, Abkühlung auf 7 bis 0 Grad. Morgen weiter bewölkt, regnerisch und windig, in höheren Lagen auch Schnee. Am Mittwoch erst trocken, später Schauer, am Donnerstag wechselhaft, die Höchstwerte 8 bis 17 Grad. Soweit die Nachrichten, es wird 7:05 Uhr.
2: BR Schlager, der Verkehrsservice, A94 Passau Richtung München zwischen Paarstetten und Paarsdorf, stockender Verkehr. A99 Eschenrieder Spange Richtung Allach zwischen dem Dreieck Eschenried und Dreieck Allach, 4 Kilometer Stau, und die A99 Westumfahrung München Richtung Nürnberg zwischen Freiham Mitte und Ludwigsfeld, Stau und stockender Verkehr, die Unfallstelle ist geräumt.
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2: Guten Morgen. Nach diesem frühsommerlichen Wochenende, ja, ich hoffe, Sie hatten ein schönes. War ja viel los. Die Leute waren draußen, haben gefeiert, auch viele Feste. Ja, und rechtzeitig zu den Eisheiligen, die heute beginnen, wird's kühler. Wir haben seine Nachrichten gehört. Für viele eine kurze Woche, aber Donnerstag ist der Feiertag. Feiert doch! Und wer den Brückentag am Freitag auch noch genommen hatte, freut sich auf ein langes Wochenende. Wie auch immer, jetzt geht's erstmal rein in diesen Montag mit Andrea Berg. Das ist einer ihrer wirklich ganz, ganz großen Superhits. Du hast mich tausendmal belogen. Schönen Morgen.

0: Singen Sie auch so in der Früh vor sich hin?
1: Ja, das macht doch Laune, oder? Brunner und Stelzer für den Moment. Im Moment haben wir 7.17 Uhr, Montag früh. Dankeschön, dass Sie mit uns mit BR Schlager in die neue Woche starten. Und gleich bei uns Maite Kelly, 7 Leben für dich und Semino Rossi, Bella Romantica.
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1: Auf dem Nürnberger Hauptmarkt, da gibt's heute ab 9 Uhr ein sogenanntes faires Frühstück. Damit wollen die Organisatoren darauf hinweisen, dass auch die Produzenten von Kaffee und anderen Lebensmitteln einen fairen Lohn verdient haben. Heute startet offiziell die Sommersaison der Bayern-Tour Natur. Umweltminister Thorsten Glauber eröffnet die inzwischen 26. Ausgabe im Naturpark Fränkische Schweiz, Franken-Jura-Pottenstein. Bis Ende Oktober gibt es bayernweit wieder tausende Veranstaltungen, von Kräuterwanderungen über Naturführungen bis hin zu spannenden Entdeckungstouren mit Rangern, Umweltpädagogen oder Naturführern. Das gesamte Programm ist auf der offiziellen Webseite von Bayern-Tour Natur zu finden. Diese Woche ist ESC, der Eurovision Song Contest. Künstler aus 35 Ländern sind mit dabei. Morgen und Donnerstag die Halbfinals, am Samstag das große Finale. Für Deutschland tritt Sarah Engels an und in einer Stunde sprechen wir ausführlich über den ESC hier im BR Schlagermorgen.
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0: Tee. Da möchte man sich im Bett doch gleich nochmal umdrehen und weiter träumen. Semino Rossi, entspannt rein in den Montag.
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0: Oh, die meisten sind wahrscheinlich eh schon wach. 7.26 Uhr, 4 Minuten vor halb acht. Und unser Schlager der Woche, der kommt diese Woche von Julian David. Er war ja Gründungsmitglied von Vox Club und ist seit vielen Jahren auch als Solokünstler erfolgreich. Hier ist seine aktuelle Nummer. Unser Schlager der Woche, Anders als man liebt.

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1: Um gleich 7:30. Einen aktuelleren Anlass als den Waldbrand am Saurüsselkopf im Landkreis Traunstein hätte das Waldbrandsymposium Alpin in Oberstdorf nicht haben können. Naja gut, das Feuer ist zwar gelöscht, aber gefährliche Glutnester halten die Einsatzkräfte trotzdem in Atem. Aus ganz Deutschland waren am Wochenende etwa 150 Teilnehmende zu dem Symposium ins Oberallgäu gekommen. Sabine Rieke in unserer Nachrichtenredaktion.
2: Die meisten kamen aus Bayern, einige nahmen aber auch die Anfahrt aus Potsdam oder Rostock auf sich, um sich in Oberstdorf über die besonderen Anforderungen bei Waldbränden im Gebirge auszutauschen. Denn ein Wald- oder Flächenbrand ist nie leicht zu löschen. Im Gebirge sind die Probleme, auf die die Einsatzkräfte treffen, aber noch viel größer. Doris Bimmer berichtet von dem Treffen.
3: Meist brennt es in schwer zugänglichem Gebiet. Wasser ist Mangelware und muss aufwendig per Hubschrauber an die Brandstelle geflogen werden. Genauso wie die Feuerwehrleute, die dann in steilem Gelände brennende Bäume und Böden löschen sollen. Wie die einzelnen Feuerwehren solchen Einsatzlagen begegnen und welche Lehren sie für die Zukunft daraus gezogen haben, darüber informierten Vertreter aus Bayern, aber auch aus Österreich und Südtirol auf dem Waldbrandsymposium Alpin. Der Austausch im Rahmen eines solchen Fachtreffens sei wichtig, weil sich die Gefährdungslage verändert habe. Einmal durch den Klimawandel, aber auch durch deutlich mehr Touristen in den Bergen, heißt es seitens des organisierenden Kreisfeuerwehrverbands Oberallgäu. Und einig ist man sich auch in der Feststellung, Hauptauslöser für Waldbrände ist und bleibt der Mensch.
2: MECFS ist eine schwere neuroimmunologische Erkrankung. Sie kann zu extremer Erschöpfung und Bettlägerigkeit führen. Bisher kann MECFS nicht geheilt werden. Am Wochenende hatten Angehörige und Freunde von Betroffenen in 42 Städten in Deutschland zu Demos im Liegen aufgerufen. Auch in Nürnberg. Uli Nicolar war für uns dabei.
4: Rund 400 Teilnehmende haben auf dem Hallplatz mitten in Nürnberg ihre Matten ausgerollt, um auf die Krankheit MECFS aufmerksam zu machen. Denn Schwerstbetroffene können oft nur im Bett in abgedunkelten, geräuscharmen Zimmern leben, leiden unter Schmerzen und können kaum essen. Seit der Corona-Pandemie ist die Zahl der Betroffenen auf schätzungsweise 650.000 gestiegen. Die Demonstrierenden fordern eine bessere Versorgung der Erkrankten zu Hause, eine spezialisierte Medizin und mehr Forschungsgelder. Denn bislang gibt es keine wirksame Therapie oder Heilung. In Franken wird dazu unter anderem an der Uniklinik Erlangen geforscht.
2: Für die Kinder aus Nördlingen in Schwaben ist es der schönste Schultag des Jahres. Denn heute ist Stabenmontag und da ziehen die Kinder am Morgen durch die Altstadt und der Unterricht fällt aus. Schulfrei gibt's aber nur, wenn das Wetter passt. Tobias Hildebrand in Nördlingen sagt uns, ob der Umzug heute stattfindet.
5: Ja, der Umzug findet statt und das weiß ich, weil ich, wie viele Nördlinger heute Morgen, zum Kirchturm schaue. Denn dort oben auf dem Daniel, wie der Kirchturm hier genannt wird, da hängen in alle Himmelsrichtungen Fahnen heraus. Und das ist das Zeichen an alle, der Umzug findet statt. Heißt also, um 9:30 ziehen mehr als 2000 Kinder durch die Altstadt, begleitet von vielen Musikkapellen und singen das Stabenlied, um den Frühling zu begrüßen.
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1: Heute Morgen ist der Himmel mal wolkig, mal aufgelockert und Tropfen sind selten. Ab dem Vormittag breiten sich von Schwaben wieder kompakte Wolken mit schauerartigem Regen auf Bayern aus. Ab dem Mittag bilden sich auch Gewitter, die ganz vereinzelt auch kräftiger sein können. Der Westwind ist in Böen recht verbreitet, stark im Alpenvorland, zum Teil stürmisch. Mit zwischendurch mehr Sonne werden in Niederbayern knapp 20 Grad möglich. In Unterfranken werden es ab dem Mittag kaum über 11 Grad. In der Nacht ziehen weitere Schauer in den Süden Bayerns. Anfangs sind auch noch Gewitter dabei. Im Verlauf der Nacht werden die trockenen Abschnitte zwar länger, allerdings kommen zum Morgen hin in Nordfranken neue Schauer auf. An den Alpen regnet es bis dahin weiter und die Schneefallgrenze sinkt. Zum Morgen fallen vor allem im Allgäu Flocken bis rund 1000 Meter. Die Temperatur, die reicht dann von 0 Grad im Ostallgäu bis 7 Grad im östlichen Niederbayern. Morgen ziehen dann Schauer teilweise mit Graupel, selten mit Flocken, nach Osten. Ab dem Nachmittag setzt Wetterberuhigung ein. Es bleibt auch windig und morgen nur noch 8 bis 13 Grad. Hier ist der BR Schlager morgen. Gleich reden wir über einen Wunderbaum. Vorher das Lied ohne Namen von Fantasy. Helene Fischer ist mit dabei, mit Atemlos. Und Melissa Naschenweng, Hormat in mir.
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0: Ja, 7 Uhr und 45, genau 7:45 gleich bei uns. Jonathan Zelter, Abenteuerzeit und Sarah Straub mit Roland Hefter, deine Geschichten. So, aber jetzt... Jetzt schauen wir auf eine sehr schöne Geschichte. Es ist Montag, der 11. Mai. 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Das Maibaum aufstellen, es ist ja schon ein paar Tage her. Aber es gibt noch einen kleinen Ort in Bayern. Da wird immer noch am Maibaum gewerkelt. Und wenn alles fertig ist, wird natürlich auch noch gefeiert. Es geht um den Maibaum von Rohrenfels im Kreis Neuburg-Schrobenhausen. Und der ist halt kein normaler Maibaum, sondern eben der Rohrenfelser Wunderbaum. Alle 2 Jahre wird nämlich in Rohrenfels der Maibaum schon ein paar Monate nach dem Aufstellen, also im Herbst, wieder umgelegt. Was dann am Dorfplatz bleibt, ist ein etwa 8 Meter hoher Rest. Und diesen oben abgeschnittenen Baumstamm gestaltet das Team des Wunderbaums dann alle paar Monate um, passend zur Saison. Hanna Breschel gehört zu den Jüngsten im Team.
1: Es macht mir eigentlich unfassbar viel Spaß, gerade das Feedback dann auch von den Menschen im Dorf. Und wenn man einmal spazieren geht und zufällig am Wunderbaum vorbeigeht, die Autos dann langsamer, schauen es an und machen Daumen hoch aus dem Fenster. Also man kriegt schon sehr schönes Feedback aus der Gemeinde zurück und auch von Auswärtigen. Man wird teilweise auch beim Baumarkt an der Kasse darauf angesprochen, so ja, man macht dann wieder was. Die Gemeinschaft ist einfach toll.
0: Zuletzt war der Maibaumstamm als riesige Osterkerze dekoriert. In der Weihnachtszeit kommt meistens ein großer Adventskranz dran und die Kinder, die dürfen ihre Briefe ans Christkind in einen extra Briefkasten werfen, der am Wunderbaum hängt. Und jetzt gerade bekommt der Rohrenfelser Wunderbaum eine spezielle Deko, mit der das Jubiläum des örtlichen Musikvereins gefeiert wird. Eine Idee, die nochmal mehr Menschen aus den Vereinen im Ort zusammenbringt.
1: Auch das Kreative, das Basteln und schauen, wie kann man Lösungen finden. Ich bin da manchmal eher die Person, ich habe wilde Ideen und da Günther und da Lukas, die müssen dann irgendwie schauen, dass wir eine Lösung finden. Aber das ist das Spannende dran und jeder hat unterschiedliche Ideen und zusammen geben sich dann immer ganz gute Ergebnisse draus.
0: Ein tolles Gemeinschaftsprojekt und eine gute Idee. Der Rohrenfelser Wunderbaum. Hier ist der BR-Schlagemorgen mit Jürgen Lassauer. Guten Start Ihnen in diesen Montagmorgen.

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0: hä? Schön, oder? Und schau ich heute recht dumm, das Wochenende ist rum, ja, dann schau ich lieber nicht so, sondern Mundwinkel nach oben, die Augen weit auf und ja, dann freuen wir uns einfach aufs nächste Wochenende und auf den Feiertag am Freitag, der kommt ja auch und wir freuen uns auf Mireille Mathieu, ein Lied so schön hinter den Kulissen von Paris, 8:05.
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1: 8 Uhr. Guten Morgen. Die Nachrichten des Bayerischen Rundfunks mit Diana Gaul. Die Übersicht. Deutsche Schiffspassagiere sind nach Hunter-Ausbruch in Frankfurt angekommen. Pistorius reist für Gespräche nach Kiew. Jeder Zehnte war im letzten Jahr von Cyberkriminalität betroffen. Das Wetter zunehmend bewölkt und windig bei 11 bis 20 Grad. Frankfurt am Main. Die 4 deutschen Passagiere, die auf der Hondius waren, sind nach ihrer Evakuierung in der Nacht in Frankfurt angekommen. Sie waren am Abend in einem niederländischen Flugzeug in Eindhoven gelandet, wo sie von deutschen Rettungskräften in Obhut genommen wurden. Sie werden nun auf einer speziellen Isolierstation in der Uniklinik Frankfurt untersucht und sollen dann zur Quarantäne in die jeweiligen Bundesländer gebracht werden. Einer der Passagiere muss sich wohl in Stuttgart zu Hause absondern. Eine weitere Person wird in der Berliner Charité erwartet. Am ersten Tag der Evakuierungsaktion wurden gestern laut spanischem Gesundheitsministerium 94 Passagiere und Crewmitglieder von der Hondius ausgeflogen. Heute sollen auch die letzten Passagiere von dem Kreuzfahrtschiff, auf dem das Hunter-Virus ausgebrochen war, evakuiert werden. Washington. US-Präsident Trump hat die iranischen Bedingungen für Friedensgespräche zurückgewiesen. Er nannte die jüngste Antwort aus Teheran völlig inakzeptabel. Zunächst hatten die USA vorgeschlagen, die Kämpfe einzustellen, bevor über strittigere Themen wie das iranische Atomprogramm verhandelt wird. Nach Angaben der iranischen Agentur Tasnim verlangte das Regime daraufhin ein sofortiges Ende des Krieges an allen Fronten und ein Ende der US-Seeblockade und aller Sanktionen gegen das Land. Mehrere Golfstaaten meldeten unterdessen den Abschuss oder das Eindringen von Drohnen in ihren Luftraum. Kiew. Verteidigungsminister Pistorius ist in die ukrainische Hauptstadt gereist. Dort will er Gespräche über einen Ausbau der Rüstungskooperation mit der Ukraine führen. Im Fokus stehe bei neuen Projekten die gemeinsame Entwicklung unbemannter Waffensysteme in allen Reichweiten, sagte Pistorius zum Auftakt der Reise. Dabei spiele besonders der Bereich Deep Strike eine Rolle. Das bezeichnet die Fähigkeit, wichtige Angriffsziele weit im Hinterland eines gegnerischen Landes zu zerstören. Die europäischen NATO-Partner haben bei weitreichenden Waffen noch Lücken in der Verteidigung. Pistorius will die so schnell wie möglich schließen. Bonn. Mehr als jeder zehnte Deutsche war in den vergangenen 12 Monaten von einer Straftat im Internet betroffen. Das hat das Bundesamt für Sicherheit in der Informationstechnik nach einer Umfrage bekannt gegeben. Die größte Gefahr ging demnach von Betrugsfällen beim Online-Shopping aus. Auch Fremdzugriffe auf einen Account sowie Betrug beim Online-Banking sind häufige Probleme. Gleichzeitig würden sich nur 14% der Befragten regelmäßig über Sicherheitsmaßnahmen im Netz informieren. BSI-Präsidentin Plattner sagte, Cybersicherheit müsse im Alltag von Verbrauchern einfacher, präsenter und verständlicher werden. Rom. Wegen eines Streiks kommt es heute zu Einschränkungen im Flugverkehr in Italien. Der Ausstand bei der italienischen Flugsicherung und der Fluglinie EasyJet soll von 10 bis 18 Uhr dauern. Die italienische Fluggesellschaft ITA rechnet damit, dass deshalb etwa 38% ihrer Flüge ausfallen, auch ins Ausland. Für Flugreisende in Deutschland könnte das Auswirkungen auf die Verbindung zwischen Frankfurt und Rom haben. Passagiere werden gebeten, sich online über den Status ihrer Flüge zu informieren. Zum Fußball. Im Abendspiel der Bundesliga hat Mainz 1:3 gegen Union Berlin verloren. Zuvor hatte Köln zu Hause gegen den bisherigen Tabellenletzten Heidenheim 1:3 verloren. Heidenheim kann damit weiter auf den Klassenerhalt hoffen. Außerdem gewann der HSV 3:2 gegen Freiburg. Das Wetter in Bayern. Zunehmend bewölkt und sehr windig. Ab dem Mittag lokal kräftige Gewitter. Höchstwerte 11 bis 20 Grad. Morgen weiter bewölkt, regnerisch und windig. In höheren Lagen auch Schnee. Am Mittwoch erst trocken, später Schauer. Am Donnerstag wechselhaft. Höchstwerte 8 bis 17 Grad. Soweit die Nachrichten. Es wird 8:05 Uhr.
2: BR Schlager, der Verkehrsservice, A94 Passau Richtung München zwischen Paarstetten und Paarsdorf. Stockender Verkehr und Stau. Die A96 Lindau Richtung München zwischen Gräfelfing und Sendling. 2 Kilometer Stau. A99 West Umfahrung München Richtung Nürnberg zwischen Lochhausen und dem Dreieck Feldmoching. Stau und stockender Verkehr. Und die B17 Augsburg Richtung Landsberg zwischen Messe, Universität und Haunstetten Nord-Göggingen. Stockender Verkehr nach einem Unfall.
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2: Schönen guten Morgen an diesem Montag. Es ist der 11. Mai. Es ist die ESC-Woche, der Eurovision Song Contest. Die Halbfinals Dienstag und Donnerstag und das Finale dann am Samstag. Ja, da müssen wir drüber reden. Eh klar, machen wir gleich. Vorher. Heute habe ich an dich gedacht. Bernhard Brink mit Audrey Landers, Max Giesinger neu, ja, oder recovered, der Udo Lindenberg-Hit. Ich lieb dich überhaupt nicht mehr. Und das hier ist Alessa. Warum habe ich's dir nicht einfach gesagt?

0: 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Max Giesinger. Ich lieb dich überhaupt nicht mehr.
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0: Heute habe ich an dich gedacht. 16 Minuten nach 8. Der BR Schlagermorgen. In der neuen Woche, Montag früh, 11. Mai, 26. Und diese Woche ist ESC-Woche in Wien, der Eurovision Song Contest. 35 Länder sind mit dabei. Morgen und zwei Tage später am Donnerstag sind die beiden Halbfinals. Am Samstag dann das große Finale. Weil Deutschland zu den größten Geldgebern gehört, sind wir direkt fürs Finale qualifiziert. Nils Dams ist unser Reporter in Wien. Nils, welche Länder sind denn die Favoriten?
1: Also es gibt natürlich Wettquoten und Umfragen unter ESC-Fans. Und wenn man danach gehen will, ist Finnland einer der hotten Favoriten. Jirkenhaten heißt der Song, übersetzt Flammenwerfer. Die haben auf der Bühne einen brennenden Beichtstuhl stehen, um den herum Pete Parkonen singt und Linda Lampenius Geige spielt. Viele glauben auch, dass Dänemark eine gute Chance hat zu gewinnen. Sören Torpegård Lund singt hier und auch Griechenland sehen viele vorne. Für Deutschland singt Sarah Engels Fire. I'm on fire, fire. Ihren Song haben bisher noch nicht allzu viele ganz oben auf der Liste. Aber am Ende zählen ja nicht die Wettquoten, sondern wem die Jurys und die Fans in Europa die meisten Punkte geben.
0: 5 Länder boykottieren den ESC in diesem Jahr. Welche und warum?
1: Ja, nicht dabei sind in diesem Jahr Spanien, Irland, Island, Slowenien und die Niederlande. Also 5 Länder, und zwar aus Protest gegen Israel. Hintergrund ist der Gaza-Krieg. Die Länder sagen, solange Israel beim Eurovision dabei ist, sind wir raus. Hier in Wien sind auch mehrere Proteste gegen die Teilnahme Israels angemeldet. Für Israel tritt der Sänger Noam Bethan an. Er hat gesagt, dass er sich bei Proben von seinen eigenen Leuten absichtlich ausbuhen lässt, um vorbereitet zu sein, wenn er am Dienstag im ersten Halbfinale antritt. Der ESC will offiziell eine unpolitische Veranstaltung sein, aber das ist er faktisch einfach nicht. Das ist mit der Absage der 5 Länder nochmal besonders deutlich geworden.
0: Nils, du bist ja seit ein paar Tagen mit Sarah Engels und ihrem Team unterwegs. Was war so das Verrückteste, was euch passiert ist?
1: Dass sich die Kostüme vom Team Sarah Engels über Nacht verändert haben. Sarah Engels ist mit 4 Tänzerinnen auf der Bühne. Bei den ersten Proben hatten die Kostüme alle noch dieselbe Farbe. Gold mit so flammenmäßigen Mustern drauf. Klar, ihr Song heißt ja auch Fire. Sie haben dann gesagt, ey, wir wollen, dass sich Sarah von den anderen 4 hervorhebt. Die Farbe der Kostüme soll sich unterscheiden. Hier ist zwar extra eine Schneiderin mit im Team, aber so schnell kann die eben auch nicht 4 neue Kostüme nähen. Deshalb wurden die Kostüme einfach mit Farbe eingesprüht. Jetzt sind die Kostüme der Tänzerin braun. Sarah Engels ist weiter Gold. Und allen ist klar, sie ist der Star der Show.
0: Das große ESC-Finale kommenden Samstag. Sarah Engels tritt aber schon mal morgen Abend während des ersten Halbfinals auf. Und das gibt's live in der ARD Mediathek oder dem TV Sender One.
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0: Ach, schön, ja, gute Laune mit Sommersound, auch wenn die Eisheiligen heute starten. Die Beach Boys, I Can Hear Music. Der BR Schlager morgen am 11. Mai, 8.26 Uhr haben wir gleich. Skispringer Severin Freund wird heute 38. Schauspielerin und Moderatorin Jenny Elvers hat ihren 54. Der Modedesigner, Schauspieler und Moderator Guido Maria Kretschmer hat seinen 61. und 70. Geburtstag heute. Vom Schauspieler und Musiker Thomas Rühmann. Ja, und wenn auch Sie Geburtstag haben, herzlichen Glückwunsch.
1: 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Rosalinde. Ich bleib nie.

0: Paulina Wagner. Einen letzten Kuss bei uns gleichen und sag schon Adieu, Hanne Schöner. Und wenn die Liebe triumphiert, von Wind.
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0: Mit Sabine Rieker. Gewalt gegen Frauen ist auch in Bayern keine Seltenheit, sondern Alltag. Oft passiert sie im Verborgenen, hinter Wohnungstüren. Manchmal aber wird sie brutal öffentlich. So etwa bei einem Fall in Passau im vergangenen Jahr, als eine Mutter und ihre 5-jährige Tochter Opfer einer Autoattacke des Ehemanns wurden.
2: Und diese Attacke des Mannes fand mitten am Tag statt, mitten in der Stadt. Heute beginnt vor dem Passauer Landgericht der Prozess gegen ihn. Die Staatsanwaltschaft wirft ihm vor, mit seinem Auto versucht zu haben, 3 Menschen zu ermorden und sie dabei schwer verletzt zu haben. Außerdem soll er in 2 weiteren Fällen Menschen verletzt haben. Caroline von Eichhorn über den genauen Tathergang.
3: Eine Seitenstraße im Passauer Zentrum. Ein paar Frauen und Kinder stehen auf dem Gehweg. Plötzlich rast ein 48-jähriger Autofahrer in die Gruppe. Er verletzt 3 Personen schwer, darunter seine 38-jährige getrennt lebende Frau und seine 5-jährige Tochter. Nach der Tat kommt es zu einem Handgemenge. 2 weitere Personen werden verletzt. Noch am gleichen Tag wird bekannt, es handelt sich um eine Beziehungstat, ein Sorgerechtsstreit. Heute beginnt der Prozess gegen den Iraker vor dem Passauer Landgericht. 5 Verhandlungstage sind angesetzt.
2: Nach Unterfranken. Seit gestern wird im Main bei Großwallstadt ein 23-jähriger Schwimmer vermisst. Bisher war die Suche erfolglos. Etwa 100 Einsatzkräfte von Feuerwehr, Wasserrettung und Polizei haben sich daran beteiligt. Der 23-Jährige war gestern Nachmittag bei Großwallstadt ins Wasser gegangen und wollte durch den Fluss schwimmen. Dabei ist er aus bisher unbekannten Gründen in Not geraten und untergegangen. 2 Wochen Bundeswehrübung in Hammelburg. Dort gibt es von heute an eine besondere Übung. Die Bevölkerung im Umkreis wird wohl nichts merken, berichtet Pirmin Brennineck aus dem BR-Studio Würzburg.
4: Neben 150 Soldatinnen und Soldaten wird auch die Polizei an der Übung beteiligt sein. Geschult werden soll die Zusammenarbeit im Inland, also rund um militärische Einrichtungen. Bei der Übung trainiert die Bundeswehr vor allem Reservistinnen und Reservisten. Soldaten also, die im zivilen Leben gewöhnlichen Berufen nachgehen, im Verteidigungsfall aber eingezogen werden könnten, zum Beispiel um Kasernen abzusichern.
2: Wie haben die Menschen früher gelebt? Das kann man nicht nur durch Ausgrabungen erfahren, sondern auch durch sogenannte Zeitkapseln. Darin werden oft Dokumente verpackt, die dann in Bauwerken versteckt werden. Auch in der Marienstatue in der Partnachklamm in Garmisch-Partenkirchen hat man solche Dokumente gefunden. Allerdings waren sie beschädigt, weil Wasser eingedrungen war. Nun wurde eine neue Kapsel gebaut, etwas größer und wasserfest. Klammwart Rudi Achten erklärt, was man reingepackt hat.
5: Wir haben einen kompletten Euro-Geldsatz, also Münzen und Scheine, mit reingelegt und die gesamten Berichte über die Restaurierung der Madonna, über die Zeitkapsel, Zeitungsberichte, Bilder und Sonstiges, aktuelle Informationen über Mark Garmisch-Partenkirchen, ja, das war's eigentlich.
2: Wann die neue Kapsel wieder geöffnet wird, weiß heute noch niemand.
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0: Heute Morgen ist der Himmel mal wolkig, mal aufgelockert und Tropfen sind selten. Ab dem Vormittag breiten sich von Schwaben wieder kompakte Wolken mit schauerartigem Regen auf Bayern aus. Ab dem Mittag bilden sich auch Gewitter, die ganz vereinzelt auch kräftiger sein können. Der Westwind ist in Böen recht verbreitet stark, im Alpenvorland zum Teil sogar stürmisch. Mit zwischendurch mehr Sonne werden in Niederbayern knapp 20 Grad möglich. In Unterfranken wären es ab dem Mittag kaum über 11 Grad. In der Nacht ziehen weitere Schauer in den Süden Bayerns. Anfangs sind auch noch Gewitter dabei. Im Verlauf der Nacht wird es zwar auch mal länger trocken, allerdings kommen zum Morgen hin in Nordfranken neue Schauer auf. An den Alpen, da regnet es bis dahin weiter und die Schneefallgrenze sinkt. Zum Morgen fallen vor allem im Allgäu Flocken bis rund 1000 Meter. Die Temperatur reicht dann von 0 Grad im Ostallgäu bis 7 im östlichen Niederbayern. Und morgen ziehen dann Schauer teilweise mit Graupel, selten mit Flocken, nach Osten. Ab dem Nachmittag dann Wetterberuhigung, es bleibt aber windig. Morgen nur noch 8 bis 13 Grad.
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Saskia Lipin und Daniel Sommer, der BR Schlagermorgen, jetzt mit Matthias Rein. Verdammt für alle Zeit.

0: 10 Minuten vor 9. Er ist ein treuer Mann, Matthias Reim. Verdammt, für alle Zeit. Il numero due, grazia und che, hören wir gleich bei uns hier im BR Schlagermorgen. Ja, wenn Sie zum ersten Mal einen neuen Job antreten, dann sind Sie wahrscheinlich auch so ein bisschen aufgeregt, gespannt, wie die neuen Kolleginnen und Kollegen so sind, welche Aufgaben auf Sie da so zukommen. Und genauso geht's vermutlich in diesen Wochen den neuen Stadt- und Gemeinderäten bei uns in Bayern. Gewählt wurden die ja im März bei der Kommunalwahl. Am 1. Mai haben dann in vielen bayerischen Rathäusern die neuen Bürgermeisterinnen und Bürgermeister ihr Amt angetreten. Und gerade kommen die Stadt- und Gemeinderäte zum ersten Mal zusammen. Also letzte Woche war zum Beispiel schon erste Sitzung in Kattolsburg in Mittelfranken oder in Kempten im Allgäu. Diese Woche unter anderem in Nittenau in der Oberpfalz oder heute in Egenhofen in Oberbayern. Und einige, so wie Emily Power von der Wählergemeinschaft Egenhofen, sind zum allerersten Mal im Gemeinderat dabei.
1: Ja, ich bin zugegebenermaßen schon etwas aufgeregt, aber vor allem freue ich mich drauf und bin gespannt, welche Aufgaben da auf mich, auf uns warten, welche Herausforderungen, welche bekannten und auch neuen Themen auf uns zukommen, und wünsche in diesem Sinne allen Frischlingen, denen es da ähnlich geht wie mir, aber auch den quasi Wiederholungstätern, eine gute Zusammenarbeit, dass was vorangeht, aber auch das, was wir haben, gesehen wird, weil es muss gar nicht immer nur vorwärts gehen, sondern manchmal geht es auch einfach nur, das zu bewahren, was man schon hat.
0: Tja, die neuen Stadt- und Gemeinderäte im Freistaat. Wir wünschen ein gutes Händchen und gute Ergebnisse und Entscheidungen für uns alle.
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1: 9 Uhr. Guten Morgen. Die Nachrichten des Bayerischen Rundfunks mit Diana Gaul. Die Übersicht. Jeder Zehnte ist von Cyberkriminalität betroffen. Evakuierung des Kreuzfahrtschiffs nach Hunter-Ausbruch geht weiter. Sachsen-Anhalts Ministerpräsident Schulze fordert mehr Druck auf Bürgergeldempfänger. Das Wetter zunehmend bewölkt und windig bei 11 bis 20 Grad. Bonn. Mehr als jeder zehnte Deutsche war im letzten Jahr Opfer von Cyberkriminalität. Das geht aus dem neuen Cybersicherheitsmonitor des Bundesamts für Sicherheit in der Informationstechnik, kurz BSI, hervor. Demnach liegen die Zahlen nach einem leichten Rückgang im Vorjahr wieder auf dem Niveau von 2023 und 2024. Vor allem beim Online-Shopping kommt es zu Betrug. Zugenommen haben auch Fälle von Betrug durch Deepfakes und durch KI-Anwendungen. Gleichzeitig informieren sich nur 14% der Menschen regelmäßig über Cybersicherheit. BSI-Präsidentin Plattner sagte, Cybersicherheit müsse im Alltag einfacher, präsenter und verständlicher werden. Gleichzeitig dürfe die Verantwortung nicht allein bei den Nutzern liegen. Auch Hersteller und Plattformen müssten sichere Produkte zum Standard machen. Granadilla. Die Evakuierung des von einem Hunter-Virus-Ausbruch betroffenen Kreuzfahrtschiffs vor der Insel Teneriffa steht vor dem Abschluss. Bislang seien 94 Passagiere von Bord geholt worden, teilte das spanische Gesundheitsministerium mit. Demnach wurde bislang eine Person aus den USA positiv auf das Virus getestet. Ein weiterer Passagier aus den Vereinigten Staaten wies leichte Symptome auf. Die Rückkehr aller Passagiere in ihre Heimatländer soll bis heute Nachmittag abgeschlossen sein. 4 deutsche Betroffene wurden in die Niederlande geflogen. Dort wurden sie von Rettungskräften abgeholt und nach Frankfurt am Main gebracht. Sie sollen zunächst isoliert und beobachtet werden, bevor sie dann zur Quarantäne in die jeweiligen Bundesländer gebracht werden. Washington. Die Bemühungen um ein Ende des Iran-Kriegs kommen nicht voran. US-Präsident Trump bezeichnete die iranische Antwort auf sein jüngstes Angebot als völlig inakzeptabel. Dem Nachrichtenportal Axios sagte er, er werde diesen unangemessenen Vorschlag zurückweisen. Laut iranischen Staatsmedien beinhaltet der aktuelle Plan des Iran ein Ende des Kriegs an allen Fronten, also auch im Libanon. Außerdem fordert der Iran demnach etwa die volle Souveränität über die Straße von Hormus und ein Ende der Sanktionen. Magdeburg. Sachsen-Anhalts Ministerpräsident Schulze fordert einen strikteren Umgang mit Beziehern von Bürgergeld. Aus seiner Sicht gibt es zu viele Fälle, in denen der Staat Leistungen zahle, ohne eine Gegenleistung einzufordern. Schulze sprach sich in der Rheinischen Post dafür aus, Arbeitslose als Erntehelfer einzusetzen. Es gebe zu viele Ausreden, warum Arbeit nicht angenommen werde, sagte der CDU-Politiker. München. Der neue Oberbürgermeister Krause wird heute offiziell in sein Amt eingeführt. Er erhält die Amtskette von seinem Vorgänger Reiter. Krause ist der erste Grünen-Politiker an der Münchner Stadtspitze. Außerdem wird zur Stunde die neue Koalitionsvereinbarung für die Landeshauptstadt unterzeichnet. Neben den Grünen und der Rosa Liste sind SPD, FDP und Freie Wähler an der Stadtregierung beteiligt. Am Nachmittag tritt der neue Stadtrat zur ersten Arbeitssitzung zusammen. Zum Fußball. Der Abstiegskampf der Bundesliga bleibt spannend. Heidenheim hat gestern 3:1 in Köln gewonnen. Damit hat das Team noch die Chance, den Abstieg am letzten Spieltag zu verhindern. Auf dem Relegationsplatz 16 steht jetzt Wolfsburg, gefolgt von Heidenheim und St. Pauli. Da alle Teams punktgleich sind, fällt die Entscheidung am nächsten Wochenende. Im Abendspiel hat Mainz 1:3 gegen Union Berlin verloren. Das Wetter in Bayern. Zunehmend bewölkt und sehr windig. Ab dem Mittag lokal kräftige Gewitter. Höchstwerte 11 bis 20 Grad. In der Nacht Schauer und Gewitter, zum Morgen hin an den Alpen Schnee. Abkühlung auf 7 bis 0 Grad. Morgen weiter bewölkt, regnerisch und windig. In höheren Lagen auch Schnee. Am Mittwoch erst trocken, später Schauer. Am Donnerstag wechselhaft. Die Höchstwerte dann 8 bis 17 Grad. Soweit die Nachrichten. Es wird 9:05 Uhr.
2: BR Schlager, der Verkehrsservice mit zwei Meldungen. A96 Lindau Richtung München, zwischen Gräfelfing und Sendling 2 Kilometer Stau. Und die A99 Westumfahrung München Richtung Nürnberg, zwischen Germering Nord und dem Dreieck Feldmoching Stau und stockender Verkehr. 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
2: Ja, servus und grüß Gott nochmal. Steh auf, wenn du fällst. Ja, ein gutes Motto von Mitch Keller. So heißt sein Lied gleich bei uns. Die neue Nummer von Unheilig haben wir mit dabei. Du bist meine Heimat. Und das hier ist Gitarrensound von den Cappuccinos. Verzeih, dass ich dich liebe. Ja. Da gibt's doch eigentlich nichts zu verzeihen.

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0: Mitch Keller im BR Schlagermorgen. Steh auf, wenn du fällst. Gleich bei uns Manuela Schult war nur der Bossa Nova. Und John Travolta und Olivia Newton-John mit You're the One That I Want. Guten Start Ihnen in die neue Woche. In dem Montag, 11. Mai, 9.16 Uhr haben wir. Hilfe, da wollen Wespen bei mir ein Nest bauen. Das ist ein Satz, den man zu dieser Jahreszeit immer mal wieder hört. Denn gerade suchen sich Wespen und auch Hornissen ein schönes Plätzchen. Und dann geht's los. Andi Schuster aus unserem BR-Schlager-Team. Bei dir sind die Wespen auch gerade auf der Suche, wo sie sich niederlassen könnten, gell?
1: Ja, und natürlich, ich weiß, Wespen und Hornissen sind nützliche Tiere. Sie fressen andere Insekten und Schädlinge, bestäuben Pflanzen, stehen zu Recht unter Naturschutz und deswegen darf man sie auch nicht fangen, verletzen oder töten. Da stehen wirklich hohe Strafen drauf. Aber trotzdem will man jetzt nicht unbedingt ein Nest auf dem Balkon oder, wie in unserem Fall, vor der Terrassentür zum Wohnzimmer haben.
0: Bei dir haben sie ja noch nicht angefangen mit dem Nestbau, waren noch am Inspizieren. Und du hast dich ja informiert, darf man da noch was machen?
1: Ja, schon. Oft haben es Wespen und Hornissen auf Hohlräume abgesehen, also zum Beispiel Rollokästen, Risse in Hausfassaden, Holzbalken auf dem Dachboden, solche Sachen. Für mich die nützlichsten Tipps sind da, die Hohlräume verschließen, also beim Rollladenkasten zum Beispiel, da eignet sich oft eine sogenannte Bürstendichtung. Risse in den Hausfassaden sollten auch repariert werden. Und was Wespen und Hornissen gar nicht ausstehen können, ätherische Öle. Also einfach dafür sorgen, dass es an möglichen Nistplätzen nach Basilikum, Lavendel oder auch Nelkenöl riecht. Das scheint bei uns jedenfalls ganz gut geklappt zu haben. Ich habe die Wespen da jetzt erstmal nicht mehr gesehen.
0: Und wenn Wespen oder Hornissen schon Nest gebaut haben, dann darf man das ja nicht einfach selbst entfernen. Das ist schon noch so, oder?
1: Ja, ganz genau. Und am besten bei den Umweltämtern oder Naturschutzbehörden ihrer Stadt oder beim Landkreis nachfragen. Teilweise vermitteln die sogar an sogenannte Wespenberater, die dann sagen, was zu tun ist. Manche Wespenarten sind nämlich überhaupt nicht gefährlich und wenn das Nest irgendwo hinterm Gartenschuppen ist, dann ist es ja auch nicht so schlimm. Spätestens im Herbst sind die Wespen und Hornissen dann sowieso wieder weg, die benutzen nämlich kein Nest zweimal und bei gefährlichen Wespenarten oder wenn Kinder oder Allergiker in der Nähe sind, dann ist es auch gut möglich, dass das Nest vom Experten umgesiedelt wird.
0: Vielen Dank, Andi. Also Wespen und Hornissen sind auf der Suche nach einem lauschigen Plätzchen. Finden wir nicht immer gut, ja, aber jetzt wissen wir, wie wir uns wehren können, ohne die Tiere zu töten. Das ist eh nicht erlaubt, da stehen hohe Strafen drauf.
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0: Geliebte Junge, ich habe mich Hals über Kopf in dich verliebt. Um Liebe geht's natürlich oft im Schlager und natürlich auch bei uns auf BR Schlager. Die neue von Ramona Martinez hören wir gleich komplett. Erzähl mir schöne Lügen. Marianne Rosenberg ist mit dabei. Ich denke an dich und manche denken auch an den Sommer, ja, oder auch an den Sommer zurück. Den Sommer 76. Uwe Busse bei uns, kurz nach 21:30.
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2: Mit Sabine Rieker. 25 Jahre von der ersten Idee, bis er fertig wurde. Nun ist am Wochenende der Europatempel Glyptothek Etzdorf in Freudenberg in der Oberpfalz eröffnet worden. Es ist ein kollektives Gemeinschaftswerk, ein Baukunstwerk von Bürgern für Bürger. Ein einzigartiger Kulturrastplatz mit dauerhafter Kunst über Europa. Margit Ringer war bei der Eröffnung des Europatempels in Freudenberg dabei.
3: Der Grundriss ist dem griechischen Aphaia-Tempel auf der Insel Aegina nachempfunden. Der Europatempel Glyptothek in Etzdorf besteht allerdings aus 47 Säuleneichen, die auf einem Betonsockel mit Podesten errichtet wurden. Jede der Eichen steht für ein Land des europäischen Kontinents. Der Tempel symbolisiert Bürgersinn, 2500 Jahre Demokratie und den europäischen Gedanken, sagt Künstler Wilhelm Koch.
4: Und es soll so eine Art Kulturrastplatz werden für Europa. Zusammen mit dem Europa-Museum im Dorf haben wir einen Ort geschaffen, wo Kunst zum Thema Europa gezeigt wird. Und das ist ziemlich einzigartig. Sonst schimpft man halt nur über Gesetze, über Finanzen und weiß Gott, was einen stört an Europa. Aber wir wollen eigentlich eher so den kulturellen Blick, den kreativen Blick auf Europa richten.
3: Die Verwirklichung des Projekts hat 25 Jahre gedauert, brauchte mehrere Entwürfe, viel Überzeugungsarbeit und viele große und kleine Spender.
2: ME/CFS ist eine schwere neuroimmunologische Erkrankung und sie kann zu extremer Erschöpfung und Bettlägerigkeit führen. Bisher kann ME/CFS nicht geheilt werden. Am Wochenende hatten Angehörige und Freunde von Betroffenen in 42 Städten in Deutschland zu Demos im Liegen aufgerufen. Auch in Nürnberg. Uli Nicola war für uns dabei.
5: Rund 400 Teilnehmende haben auf dem Hallplatz mitten in Nürnberg ihre Matten ausgerollt, um auf die Krankheit ME/CFS aufmerksam zu machen. Denn Schwerstbetroffene können oft nur im Bett in abgedunkelten, geräuscharmen Zimmern leben, leiden unter Schmerzen und können kaum essen. Seit der Corona-Pandemie ist die Zahl der Betroffenen auf schätzungsweise 650.000 gestiegen. Die Demonstrierenden fordern eine bessere Versorgung der Erkrankten zu Hause, eine spezialisierte Medizin und mehr Forschungsgelder. Denn bislang gibt es keine wirksame Therapie oder Heilung. In Franken wird dazu unter anderem an der Uniklinik Erlangen geforscht.
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0: Heute Vormittag breiten sich von Schwaben und Unterfranken wieder kompakte Wolken mit schauerartigem Regen auf Bayern aus. Ab dem Mittag bilden sich auch Gewitter, die ganz vereinzelt kräftig mit Starkregen sein können. Der Wind, der weht verbreitet stark, im Alpenvorland zum Teil stürmisch, besonders in Gewitternähe. Mit zwischendurch mehr Sonne werden in Niederbayern knapp 20 Grad möglich. In Unterfranken werden es ab dem Mittag kaum über 11 Grad. In der Nacht ziehen weitere Schauer in den Süden Bayerns. Anfangs sind auch noch Gewitter dabei. Im Verlauf der Nacht werden dann die trockenen Phasen zwar länger, allerdings kommen zum Morgen hin in Nordfranken neue Schauer auf. An den Alpen regnet es bis dahin weiter und die Schneefallgrenze sinkt. Zum Morgen fallen vor allem im Allgäu Flocken bis rund 1000 Meter. Die Temperatur reicht dann von 0 Grad im Ostallgäu bis 7 im östlichen Niederbayern. Und morgen ziehen Schauer teilweise mit Graubel, selten mit Flocken nach Osten. Ab dem Nachmittag Wetterberuhigung, es bleibt aber windig und morgen höchstens 8 bis 13 Grad. Der BR-Schlager morgen in der Woche des Eurovision Song Contest des ESCs. Morgen die Halbfinals und am Donnerstag auch noch Halbfinale. Und am Samstag das Finale, die große Show. Und einer, der das öfter schon mal gewonnen hat, den hören wir in 10 Minuten bei uns.
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1: Diese Woche ist in Wien Eurovision Song Contest, der ESC. Und deshalb holen wir diese Woche jeden Tag einen großen ESC-Klassiker zurück ins Radio. Hier im BR-Schlager Musikschatz. Heute geht es um einen Mann, den viele einfach nur Mr. Eurovision nennen. Johnny Logan. 1987 hat Johnny Logan beim ESC in Brüssel Musikgeschichte geschrieben. Er hatte den Wettbewerb nämlich schon einmal gewonnen, 1980 mit What's Another Year. Der Song wurde ein Riesenhit in ganz Europa, Platz 1 in Irland, Platz 2 unter anderem in Deutschland, Schweden und Norwegen. Und 1987 dann Hold Me Now. Und Johnny Logan, er blieb dem Eurovision Song Contest treu. 1992 schrieb er sogar noch den Siegertitel Why Me für die irische Sängerin Linda Martin. 3 ESC-Siege insgesamt. 2 als Sänger, einen als Komponisten. Johnny Logan, hier ist er mit Hold Me Now.
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Das könnte ich noch länger hören, obwohl schon 4 Minuten 21 lang ist. Was für eine tolle Nummer. Udo Jürgens, unvergessen mit Ich weiß, was ich will. Das ist ja gut, wenn man weiß, was man will, ne? 9.55 Uhr, 5 Minuten vor 10. Hier ist der BR Schlagermorgen am Montag. Wir schreiben den 11. Mai 2026. Ja, dankeschön, dass Sie mit uns in den Tag gestartet sind und jetzt natürlich den Vormittag mit uns verbringen mit Erich Wartusch nach den 10 Uhr Nachrichten. Und wir hören uns, wenn Sie mögen, morgen früh wieder ab 7 hier auf BR Schlager zum Start in den Dienstag. Bis dahin, einen schönen Tag, Ihr Jürgen Lassauer.

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1: 10 Uhr. Die Nachrichten des Bayerischen Rundfunks mit Diana Gaul. Die Übersicht. Fahimi ist als DGB-Chefin wiedergewählt worden. Cyberkriminalität bleibt großes Problem in Deutschland. Jede 12. Firma sorgt sich um ihre Existenz. Das Wetter zunehmend bewölkt und windig bei 11 bis 20 Grad. Berlin. Die Chefin des Deutschen Gewerkschaftsbundes, Fahimi, ist auf dem Bundeskongress der DGB des DGB erneut zur Vorsitzenden gewählt worden. Die 58-Jährige erhielt 96% der abgegebenen Stimmen. Fahimi ist seit 2022 im Amt. Zur Eröffnung des viertägigen Kongresses hatte Fahimi angesichts anstehender Reformen vor Angriffen auf Arbeitsrechte und den Sozialstaat gewarnt. Die 8 Einzelgewerkschaften des DGB vertreten die Interessen von rund 5,4 Millionen Mitgliedern. Am Abend wird SPD-Chef Klingbeil zu den Delegierten sprechen. Morgen ist Bundeskanzler Merz zu Gast. Bonn. Mehr als jeder 10. Deutsche war in den vergangenen 12 Monaten von einer Straftat im Internet betroffen. Das hat das Bundesamt für Sicherheit in der Informationstechnik nach einer Umfrage bekannt gegeben. Die größte Gefahr ging demnach von Betrugsfällen beim Online-Shopping aus. Auch Fremdzugriffe auf einen Account sowie Betrug beim Online-Banking sind häufige Probleme. Gleichzeitig würden sich nur 14% der Befragten regelmäßig über Sicherheitsmaßnahmen im Netz informieren. BSI-Präsidentin Plattner sagte, Cybersicherheit müsse im Alltag von Verbrauchern einfacher, präsenter und verständlicher werden. Frankfurt am Main. Die 4 deutschen Passagiere, die auf der Hondius waren, sind nach ihrer Evakuierung in der Nacht in Frankfurt angekommen. Sie waren am Abend in einem niederländischen Flugzeug in Eindhoven gelandet, wo sie von deutschen Rettungskräften in Obhut genommen wurden. Sie werden nun auf einer speziellen Isolierstation in der Uniklinik Frankfurt untersucht und sollen dann zur Quarantäne in die jeweiligen Bundesländer gebracht werden. Heute sollen auch die letzten Passagiere von dem Kreuzfahrtschiff, auf dem das Hunter-Virus ausgebrochen war, evakuiert werden. Einer der bereits ausgeflogenen US-Passagiere wurde inzwischen positiv auf das Virus getestet. Die Person hat laut US-Gesundheitsbehörden jedoch keine Symptome. Ebenfalls positiv getestet wurde eine französische Passagierin. Ihr Zustand verschlechtere sich, hieß es am Morgen von der französischen Gesundheitsministerin Rist. Kiew. Verteidigungsminister Pistorius ist in die ukrainische Hauptstadt gereist. Dort will er Gespräche über einen Ausbau der Rüstungskooperation mit der Ukraine führen. Im Fokus stehe bei neuen Projekten die gemeinsame Entwicklung unbemannter Waffensysteme in allen Reichweiten, sagte Pistorius zum Auftakt der Reise. Dabei spiele besonders der Bereich Deep Strike eine Rolle. Das bezeichnet die Fähigkeit, wichtige Angriffsziele weit im Hinterland eines gegnerischen Landes zu zerstören. Die europäischen NATO-Partner haben bei weitreichenden Waffen noch Lücken in der Verteidigung. Pistorius will die so schnell wie möglich schließen. Berlin. Etwa jedes 12. Unternehmen in Deutschland sorgt sich um seine Existenz. Laut der aktuellen Konjunkturumfrage des Münchner IFO-Instituts gaben das gut 8% der befragten Firmen an. Besonders kritisch ist die Lage im Einzelhandel. Dort sehen sich mehr als 17% der Unternehmen existenziell bedroht. Laut IFO-Institut ist das ein neuer Höchststand. Das Hauptproblem sei die Kaufzurückhaltung der Verbraucher. Außerdem belasteten der wachsende Online-Handel und Billiganbieter aus dem Ausland die Geschäfte. Branchenübergreifend haben die Unternehmen laut IFO vor allem 3 Probleme: fehlende Aufträge und schwache Nachfrage, steigende Betriebs- und Energiekosten und eine zunehmende Bürokratie. Das Wetter in Bayern: zunehmend bewölkt und sehr windig, ab dem Mittag lokal kräftige Gewitter, Höchstwerte 11 bis 20 Grad. In der Nacht Schauer und Gewitter, zum Morgen hin an den Alpen Schnee, Abkühlung auf 7 bis 0 Grad. Morgen weiter bewölkt, regnerisch und windig, in höheren Lagen auch Schnee. Am Mittwoch erst trocken, später Schauer, am Donnerstag wechselhaft, die Höchstwerte dann 8 bis 17 Grad. Soweit die Nachrichten. Es wird 10.05 Uhr.
2: Machen wir es kurz und bündig. Im BR Schlager Verkehrsservice normaler Verkehr auf den Fernstraßen in Bayern. Das war's schon.
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2: Einen schönen Vormittag. Ich sag nur Weichenstörung. Da fängt der Montag schon gleich mal richtig gut an. Ich hoffe, bei Ihnen ist die neue Woche störungsfrei losgelaufen und ich hoffe vor allem, es bleibt auch so.

0: Was für ein schönes Duett. Claudia Jung und Richard Kleidermann hier im BR Schlagertreff. Viertel nach 10 ist es genau. Fußballfans sind ja momentan sehr mit den letzten Spielen ihrer Lieblingsclubs in den jeweiligen Ligen beschäftigt. Da geht's für viele noch um Aufstieg, Abstieg, Meisterschaft oder Relegation. Ich weiß nicht, ob alle schon daran denken, dass es nur noch ein Monat hin ist. Dann ist wieder Fußball-WM. Die findet ja dieses Mal in den USA, Kanada und Mexiko statt. Samuel Jakisch ist unser Reporter. Ist denn die Vorfreude in den Ausrichterländern schon greifbar?
1: Die Stimmung ist sehr durchwachsen. Also die Veranstalter verbreiten natürlich Optimismus. Das wird alles super. Beste WM aller Zeiten. Stadien, Infrastruktur, Flughäfen, vor allem auch die Polizei. Alle sind vorbereitet, heißt es aus dem Weißen Haus. Dort hat man ja extra einen Sonderbeauftragten abgestellt für die Fußball-Weltmeisterschaft. Gemurre hören wir dagegen aus der Tourismusbranche. Die Hotels in den 11 Spielorten, also Boston, Philadelphia, Kansas City und so weiter, die werden nervös, weil die Reservierungen bisher weit hinter den Erwartungen zurückbleiben. Und ja, bei den Menschen auf der Straße ist von Vorfreude auch wenig zu spüren bisher. Hier laufen gerade die Playoffs um die Meisterschaften im Basketball, im Eishockey. Das spielt eine viel größere Rolle als die kommende Fußball-WM.
0: Aber das wird noch, meinen die Veranstalter. Ein bisschen Zeit bleibt ja auch noch. Trotzdem die Frage, wie soll denn das klappen mit dem WM-Fieber?
1: Naja, zum einen sollen das die Touristen regeln, also eine Fußball-WM in den USA und Kanada, das ist was anderes als 2014 in Rio oder davor in Südafrika, 2006 Deutschland. Da war die Bevölkerung Feuer und Flamme für die Veranstaltung. Hier ist die Idee ähnlich wie zuletzt in Katar. Man ist in erster Linie Partygastgeber, beim Co-Gastgeber in Mexiko mag das vielleicht noch ein bisschen anders sein, aber hier in den USA warten alle gespannt auf die Fangruppen aus Brasilien, Argentinien, aus England, Deutschland. Die sollen dann hier für Atmosphäre sorgen, so wie das in der Fußballliga ja hier auch funktioniert. Also Lionel Messi, Thomas Müller, Jongmin Son aus Südkorea, das sind die Markenzeichen, weniger die einheimischen Talente. Und so haben wir hier aktuell noch eher eine gespannte Ruhe, bevor dann in einem Monat die Gäste kommen sollen, um für Stimmung zu sorgen.
0: Was erwartet die Fußballfans denn, die ein Ticket haben und die dann in die WM-Gastgeberländer kommen?
1: Naja, wer herkommt, muss vor allem erstmal viel Kleingeld mitbringen. Also einige Städte sind ganz stolz, dass die Fanmeilen in den Stadtzentren keinen Eintritt kosten sollen. Hallo, das ist doch normal, denken da viele WM-Gäste aus Europa. Aber das wird hier nicht überall so sein, weil viele Städte eben sagen, warum sollen wir denn für diese FIFA-Party mit Steuergeld bezahlen, wenn unsere Einwohner das gar nicht so sehr interessiert. Und auch, dass die Hotels noch so wenig ausgebucht sind, das hängt damit zusammen, dass sie sehr hohe Preise abrufen bisher. Dasselbe gilt für Stadiontickets bis hin zum öffentlichen Nahverkehr, da könnten einige Fans erstmal tief durchatmen, bevor sie dann die Kreditkarte rausholen. Und dazu kommt noch die Sorge um die Einreise. Die USA legen ja großen Wert auf Sicherheit. Nicht alle, die ein Ticket haben, haben heute auch schon ein Visum bekommen. Also es gibt schon noch einige Fragezeichen zu klären, bevor hier eine richtige euphorische WM-Stimmung entstehen kann.
0: Danke für diese Infos an Samuel Jakisch. Ein Monat bleibt ja noch. Vielleicht tut sich da ja noch was in Sachen WM-Stimmung. Naja, ich glaube, das kriegen wir dann schon noch hin, bis es soweit ist.

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1: Vanessa Mai und ihr Rohdiamant jetzt um 10.31 Uhr.
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3: Mit Sabine Rieke. Einen aktuelleren Anlass als den Waldbrand am Saurüsselkopf im Landkreis Traunstein hätte das Waldbrandsymposium Alpin in Oberstdorf nicht haben können. Das Feuer dort ist glücklicherweise mittlerweile gelöscht. Auch aus ganz Deutschland waren am Wochenende etwa 150 Teilnehmenden im Oberallgäu dabei, um sich über die besonderen Anforderungen bei Waldbränden im Gebirge auszutauschen. Denn ein Wald- oder Flächenbrand ist nie leicht zu löschen. Im Gebirge sind die Probleme aber noch viel größer. Aus Oberstdorf, Doris Bimmer.
4: Meist brennt es in schwer zugänglichem Gebiet. Wasser ist Mangelware und muss aufwendig per Hubschrauber an die Brandstelle geflogen werden. Genauso wie die Feuerwehrleute, die dann in steilem Gelände brennende Bäume und Böden löschen sollen. Wie die einzelnen Feuerwehren solchen Einsatzlagen begegnen und welche Lehren sie für die Zukunft daraus gezogen haben, darüber informierten Vertreter aus Bayern, aber auch aus Österreich und Südtirol auf dem Waldbrandsymposium Alpin. Der Austausch im Rahmen eines solchen Fachtreffens sei wichtig, weil sich die Gefährdungslage verändert habe, einmal durch den Klimawandel, aber auch durch deutlich mehr Touristen in den Bergen, heißt es seitens des organisierenden Kreisfeuerwehrverbands Oberallgäu. Und einig ist man sich auch in der Feststellung, Hauptauslöser für Waldbrände ist und bleibt der Mensch.
3: Die Zahl der Vögel pro Garten in Bayern sinkt. Nach Angaben des Landesbundes für Vogel- und Naturschutz hat sich dabei dieser Negativtrend fortgesetzt. Festgestellt haben das die etwa 4000 Menschen in ganz Bayern, die sich am Wochenende wieder an der Stunde der Gartenvögel beteiligt und Vögel gezählt haben. 25,4 Singvögel sind durchschnittlich gesichtet worden. Die Plätze 1 bis 3 belegen wieder Haussperling, Amsel und Star. Es war wie im Krimi. Letztlich wurde der flüchtende Täter aber doch gefasst. Seit heute Vormittag steht der 40-jährige Mann in Schweinfurt vor Gericht. Er soll im vergangenen Juni erst versucht haben, in Unterspießheim im Landkreis Schweinfurt einen mit 3 Millionen Euro beladenen Geldtransporter zu überfallen. Das misslang. Einen Tag später ein Einbruch in einem Autohaus. Der Mann konnte mit seinem Auto wieder flüchten. Bis zur Festnahme stahl er noch 2 Streifenwagen der Polizei. Norbert Steiche.
5: Das gelang ihm, weil er den Polizeibeamten drohte, ihnen massiv Gewalt anzutun. Unter anderem mit einem Messer und einem Nagelbrett. Den Diebstahl der Streifenwagen schaffte er unter anderem, weil er die Polizeibeamten laut Staatsanwaltschaft immer weiter zurückdrängte, sich dann in die mit offenen Türen und laufenden Motoren stehenden Streifenwagen setzen und Gas geben konnte.
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1: Heute Vormittag breiten sich von Schwaben und Unterfranken wieder kompakte Wolken mit schauerartigem Regen auf ganz Bayern aus. Also Schwaben und Unterfranken ist schuld. Ab dem Mittag bilden sich auch Gewitter, die ganz vereinzelt auch kräftiger mit Starkregen sein können. Windig ist es auch und zwischendurch aber mehr Sonne in Niederbayern möglich, knapp 20 Grad dort. Und in Unterfranken, das nur zum Kontrast, da werden es ab dem Mittag kaum über 11 Grad. Morgen ziehen Schauer teilweise mit Graupel Richtung Osten. Ab dem Nachmittag beruhigt sich das Wetter, es bleibt aber windig und in den Nächten, da kann es eventuell sogar noch mal Frost geben. Die Höchstwerte, die sacken morgen ab auf 8 bis 13 Grad. Mittwoch geht es dann wieder ein bisschen rauf, 10 bis 17 Grad. Und wo sind momentan leichte Gewitter mit Regen bei 20 Grad? In Houston, Texas.
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0: Ein einschneidendes Erlebnis, das Bernhard Brink da hatte. Irgendwie aber trotzdem kurios. 11:15 ist es, hier ist der BR Schlagertreff im Mai. Mai, ein ganz besonderer Monat. Der Monat, in dem ja viele zum ersten Mal ins Freibad gehen. Unbedingt, ganz wichtig. Zum Beispiel bei uns daheim macht es am Donnerstag auf, am Feiertag. Ein Monat, in dem viel geheiratet wird und für Fans des Eurovision Song Contest natürlich auch ein wichtiger Monat, denn immer im Mai läuft er, der ESC. Am Samstag ist es wieder soweit, der Countdown läuft.
1: Welcome to Vienna, Sarah Engels and the delegation of Germany.
2: Die ESC-Woche in Wien. Sie hat Sonntagabend offiziell begonnen mit dem türkisen Teppich, einer Art Parade vor dem Wiener Rathaus, bei dem die Sänger, Künstlerinnen und Gruppen aus allen Teilnehmerländern symbolisch in der Stadt ankommen. Ein Event bei bestem Wetter und guter Laune. Die deutsche Sängerin Sarah Engels hatte Zeit für Anreiseanekdoten.
3: Ja, mein Koffer ist verloren gegangen. Der ist dann irgendwann auf Griechenland gelandet. Deswegen war es ein bisschen schwierig, aber der Koffer ist zum Glück wieder aufgetaucht und jetzt ist er da.
2: So locker und leicht wie auf dem türkisen Teppich wird es in Wien diese Woche nicht überall. Schon seit längerem gilt die zweithöchste Sicherheitsstufe. Rund um die Wiener Stadthalle, also dem Ort, an dem Dienstag und Donnerstag die beiden Halbfinals stattfinden und Samstag das große Finale, sind die Straßen großräumig abgesperrt. Ein dichtes Netz aus Rettungskräften macht sich bereit. Susanne Drapalik ist die Präsidentin des Samariterbund in Wien und sagt:
4: Der wichtigste Punkt ist, dass wir zusammen mit Polizei und Feuerwehr, mit denen wir seit Jahren zusammenarbeiten, hier eine Mannschaft auf die Beine gestellt haben, um hoffentlich nur, sage ich immer, so wenig wie möglich versorgen zu müssen.
2: Damit das auch so kommt, sind rund um die Halle und an anderen Orten in der Stadt Taschen verboten. Stattdessen gilt Handy, Schlüssel, Portemonnaie. Erlaubt ist nur, was in die Hosentasche passt. Nationalfahnen hingegen dürfen in die Halle mit rein, wenn sie ein Zertifikat nach der geltenden Brandschutznorm haben. Auch Palästina- und Israel-Flaggen, wie die Verantwortlichen in den zurückliegenden Tagen und Wochen immer betont haben. Die Debatte um die Teilnahme Israels begleitet den ESC schon lange. Für Samstag ist deshalb in der Nähe der Stadthalle eine Demo mit 3000 Personen angekündigt. Direkt vor Ort ist der Protest verboten. Es gibt eine Platzsperre. Diese Sicherheitsvorkehrungen seien notwendig, sagte Wiens Bürgermeister Michael Ludwig am Samstag, als seine Rede zum Europatag von Free Palestine-Aktivisten gestört wurde.
5: Und wir werden alle Sicherheitsvorkehrungen treffen, dass alle Künstlerinnen und Künstler auftreten können hier in Wien. Wir lassen uns hier nicht wegterrorisieren, das sage ich ganz offen.
2: Bekundungen für und gegen die israelische Teilnahme sind ein Aspekt vor dem ESC in Wien dieser Tage. Ein totales Kontrastprogramm dazu ist das Schiff, das bis zum Finale dreimal täglich Fans über die Donau fährt. Die Stimmung dort ist eine andere.
6: Wir sind hier, um den ESC zu feiern, die Community zu feiern, die Musik zu genießen, die Stimmung zu genießen.
7: Der Auftakt in die schönste Woche des Jahres. Einfach so fantastisch, was man alles machen kann.
3: Ich schaue das schon, seitdem ich 7, 8 Jahre alt bin. Und seit 3 Jahren fliegen wir jetzt auch immer dorthin, wo die Eurovision stattfindet.
2: Wenn die Verantwortlichen des ESC schon jetzt dafür sorgen könnten, dass das Fazit nach einer Woche in Wien so ausfällt, wie dieser Fan die Schifffahrt beschreibt, sie würden es wohl tun.
8: Keine Probleme mit Gewalt, alle wollen nur Spaß haben. Und die Musik bringt alle Leute zusammen aus allen Ländern.
0: David Freches war das aus Wien. Hoffen wir, dass es eine schöne Party wird für alle, die vor Ort sind. Und jetzt habe ich einen Künstler, der war auch mal dabei. Mit Raff zusammen hat er Gente di Mare gesungen. Die Rede ist natürlich von Umberto Tozzi. Wir hören jetzt aber von ihm Gloria.

Clint Bennett hier im BR Schlagertreff. Unbekannte Diebe haben gestern Vormittag einen Sektempfang in der Schwabacher Kirche St. Sebald verhindert. Eine Frau hatte dort mehrere Flaschen und eine Kühltasche in einem Seiteneingang gelagert. Als die Eigentümerin nach dem Gottesdienst dann die Flaschen und die Kühltasche mit Snacks und alkoholfreien Getränken holen wollte, um den Sektempfang vorzubereiten, war alles verschwunden. Nun sucht die Schwabacher Polizei nach Zeugen. Woanders währenddessen?

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1: Um 11 Uhr mit Diana Gaul. Immer mehr Deutsche werden Opfer von Kriminalität im digitalen Raum. Im vergangenen Jahr jeder 10. Internetnutzer. Das zeigt der aktuelle Cybersicherheitsmonitor des Bundesamts für Sicherheit in der Informationstechnik. Einzelheiten von Gabriel Wirth.
2: Fake-Shops, Phishing oder geklaute Konten. Die Kriminellen lassen sich viel einfallen, um ihre Opfer im Internet über den Tisch zu ziehen. Besonders vorsichtig sollten Konsumenten beim Onlinehandel sein. Diejenigen, die im Vorjahr Opfer von Cyberkriminalität geworden sind, berichteten am häufigsten von Betrug beim Online-Shopping, und zwar 22% von ihnen. Recht häufig sind auch Fremdzugriffe auf Online-Accounts, Betrug beim Online-Banking und Phishing. Dabei werden sensible Daten wie Passwörter oder Kreditkarteninformationen von Kriminellen abgegriffen.
1: Jasmin Fahimi bleibt Chefin des Deutschen Gewerkschaftsbundes. Auf dem Bundeskongress wurde sie mit 96% der abgegebenen Stimmen erneut zur Vorsitzenden gewählt. Angesichts anstehender Reformen warnte Fahimi vor Angriffen auf Arbeitsrechte und den Sozialstaat.
3: Wir werden auch mehr kämpfen müssen, wir werden Errungenschaften verteidigen müssen, das ist so offensichtlich. Manche dieser Konflikte, die müssen wir dann eben auch öffentlich austragen.
1: Die 8 Einzelgewerkschaften des DGB vertreten die Interessen von rund 5,4 Millionen Mitgliedern. Am Abend wird SPD-Chef Klingbeil zu den Delegierten sprechen. Morgen ist Bundeskanzler Merz zu Gast. Große Evakuierungsaktion vor Teneriffa. Von dem Kreuzfahrtschiff, auf dem das Hunter-Virus ausgebrochen ist, werden seit gestern Passagiere in Sicherheit gebracht. Die Bundesbürger sind mittlerweile in Frankfurt angekommen. Von dort berichtet unser Korrespondent Heiko Schneider.
4: Die 4 Deutschen sind um kurz nach 2 Uhr in der Frankfurter Uniklinik angekommen. Sie wurden aus dem niederländischen Eindhoven mit einem Konvoi aus Spezialfahrzeugen der Frankfurter Feuerwehr dorthin transportiert. Auf einer speziellen Isolierstation der Uniklinik sollen sie jetzt weiter untersucht werden. Bisher haben sie nach Angaben der spanischen Behörden keine Symptome auf das Hunter-Virus. Trotzdem gelten sie laut Weltgesundheitsorganisation als Hochrisikokontakte.
1: Verteidigungsminister Pistorius ist heute früh in der Ukraine eingetroffen. Er will über den Bau neuer Waffensysteme sprechen. Wie der SPD-Politiker nach seiner Ankunft in Kiew gesagt hat, soll die Zusammenarbeit beider Staaten weiter ausgebaut werden. Dabei spiele besonders der Bereich Deep Strike eine Rolle. Das bezeichnet die Fähigkeit, wichtige Angriffsziele weit im Hinterland des Gegners zu zerstören. Von der Kooperation würden beide Staaten profitieren und ihre Sicherheit stärken. Am Saurüsselkopf in den Chiemgauer Alpen macht die Feuerwehr Fortschritte beim Kampf gegen Glutnester. Nach Angaben des Kreisfeuerwehrverbandes Traunstein sind auch heute wieder mehr als 300 Kräfte im Einsatz. Weil der Wind die Glutnester teils wieder entfacht, ist noch nicht abzusehen, wie lange auf dem Berg bei Ruhpolding noch gelöscht werden muss. Das Feuer am Saurüsselkopf war vor gut einer Woche entdeckt worden. Daraus hatte sich laut Landwirtschaftsministerin Karniber einer der größten Waldbrände in Bayern der letzten Jahrzehnte entwickelt. Das Wetter in Bayern. Zunehmende Wolken mit schauerartigem Regen und starkem Wind. Ab dem Mittag lokal kräftige Gewitter. Temperaturen zwischen 11 und 20 Grad. In der Nacht weiter Regen und Gewitter bei 7 bis 0 Grad. Morgen bleibt es windig und regnerisch, in höheren Lagen auch Schnee. Am Mittwoch erst trocken, später Schauer möglich, auch am Donnerstag wechselhaft, die Höchstwerte 10 bis 17 Grad. Es ist gleich 11.04 Uhr.
2: Der BR Schlager Verkehrsservice hat nichts zu melden, außer normalen Verkehr auf den Fernstraßen in Bayern. Hoffen wir, dass es so bleibt.
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2: Schönen Montagvormittag. Ich habe da heute früh im Wetterbericht den Begriff Einfluss polarer Kaltluft gehört. Das klingt ja nun eher nach Eisheiligen als nach Freibad Eröffnung. Aber ich fürchte, wir müssen da nochmal durch, vor allem durch ein paar richtig kalte Nächte. Aber irgendwann wird sich's dann umkehren und dann ist es vorbei mit der polaren Kaltluft. Dann kommt die Luft wieder aus einer ganz anderen Richtung.

0: Rossi und Rocci waren das, natürlich Semino und Rosanna hier im BR-Schlagertreff um 11:15. Wer online was kauft, der schaut gerne auf die Bewertungen, aber was sind die denn wert? 5 Sterne? Wenn man ehrlich ist, oftmals sind die nicht viel wert oder gar nichts. Es ist ja nicht neu, meine Kollegin Lilia Becker aus der ARD Verbraucherredaktion hat das Thema, weil es ja doch viele beschäftigt, nochmal unter die Lupe genommen. Und Lilia, da steckt schon fast ein kriminelles System dahinter.
1: Es gibt Agenturen, die Geschäfte mit positiven Bewertungen machen. Das läuft dann so, dass zum Beispiel Verkäufer oder auch Restaurantinhaber sich bei solchen Agenturen melden und dann ganze Bündel von Top-Bewertungen kaufen können. Für diese Agenturen schreiben meist Privatleute für kleines Geld. Die kriegen dann pro Bewertung nur ein paar Cent. Und die müssen dann eben, um auf ihr Geld zu kommen, besonders viele Bewertungen schreiben. Untersuchungen von Stiftung Warentest haben zum Beispiel ergeben, dass diese Agenturen die Leute, die für sie schreiben, auch immer wieder dazu auffordern, dann auch bessere Bewertungen zu schreiben, also quasi top of the top, 5 Sterne plus, oder auch Bewertungen zu verfassen für Produkte, die diese Leute überhaupt gar nicht getestet haben. Aber es braucht manchmal auch gar keine Agentur für gefälschte Bewertungen. Manchmal ist es auch so, dass man im Online-Shop etwas kauft und dann direkt, nachdem man bezahlt hat, ja, man irgendwie so ein Angebot bekommt, hey, wenn du jetzt uns eine 5-Sterne-Bewertung dalässt, dann bekommst du als Dankeschön einen Gutschein. Dabei hat man das Produkt ja selbst noch gar nicht getestet.
0: Wie gehen die Online-Shops damit um? Gehen die dagegen vor?
1: Verbraucherschützer fordern ein härteres Durchgreifen. So sagt zum Beispiel die Verbraucherzentrale, dass sie immer wieder Meldungen bekommen von gefälschten Bewertungen auf Webshops. Und auch das Bundeskartellamt hat dazu in den letzten Jahren Untersuchungen gemacht und festgestellt, dass Fake-Bewertungen zur Tagesordnung gehören. Das Problem an der Sache ist, dass im schlimmsten Fall führt eben so ein Ungleichgewicht zwischen echten und gekauften Bewertungen dazu, dass es eine Wettbewerbsverzerrung gibt. Also die Kunden werden getäuscht mit super guten Bewertungen und so auch zum Kauf verleitet. Eigentlich ist es so, dass Fake-Bewertungen nicht nur gegen die RGBs der Webshops selbst verstoßen, sondern auch gegen EU-Recht. Es gibt eine EU-Richtlinie, die heißt New Deal for Consumers. Die gibt es seit Mai 2022 und demnach müssen eigentlich alle Webshop-Portale auf ihrer Webseite angeben, wie diese Bewertungen zustande kommen. Also wie kommt ein Produkt zu 5 Sternen oder auch zu der Note 1, und diese Shops, die müssen eben auch sicherstellen, dass Bewertungen echt sind, also wirklich von Kunden kommen, die diese Ware gekauft und auch wirklich benutzt haben, getestet haben. Amazon zum Beispiel, einer der größten Player auf dem Markt, die gehen nach eigenen Aussagen immer wieder rechtlich gegen solche Agenturen vor, die ja solche Bündel an Top-Bewertungen verkaufen. Aber am Ende ist es immer noch so. In den letzten Jahren ist da schon viel passiert, aber das Netz ist immer noch voll von unechten Top-Bewertungen.
0: Wie erkenne ich denn als Käufer, ob Bewertungen echt sind?
1: Also das fängt schon mal mit dem Nutzernamen an. Also heißt zum Beispiel ein vermeintlicher Käufer sowas wie FK3M7 oder so, dann ist das wahrscheinlich ein Bot oder eine gekaufte Bewertung. Wenn dieser besagte Nutzer mit diesem komischen Namen dann am Ende noch an dem gleichen Tag 20 Produkte bewertet hat, dann ist es ganz sicher ein Fake. Also Nutzer mit einem Klarnamen, wo man auch die Kaufhistorie irgendwie nachverfolgen kann, sieht, was er wann gekauft hat und was er wann bewertet hat, auch unterschiedliche Produkte. Ja, diese Person ist dann eher vertrauenswürdiger und da könnte es sich wahrscheinlich ja wirklich um einen echten Käufer handeln, um einen echten Kunden. Und es ist auch gut, gezielt nach schlechten Bewertungen zu schauen. Also jetzt sich nicht nur die 5-Sterne-Bewertungen durchzulesen, sondern wirklich ruhig nach der 1-Sterne-Bewertung schauen und auch die im Mittelfeld angucken, um eben so ein balanciertes Bild von diesem Produkt zu bekommen. Aber Vorsicht, miese Bewertungen können auch von der Konkurrenz stammen.
0: Oh je, ja. Vielen Dank für diese Tipps, Lilia Becker aus der ARD Verbraucherredaktion. Fake-Bewertungen im Internet leider eher häufiger als seltener.

0: Einer der vielen, vielen, vielen Titel, mit denen es Ralf Siegel beim Eurovision Song Contest probiert hat. 1980 für Luxemburg waren das Sophie und Magali mit Papa Pingouin. Ein Titel, der nicht unbedingt leicht auszusprechen, wahrscheinlich noch schwieriger zu singen ist. Immerhin hat es für Platz 9 gereicht und es dauerte dann noch 2 Jahre, bis Ralf Siegel dann endlich mal gewinnen konnte 1982. Aber das ist ja dann schon wieder eine völlig andere Geschichte.
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0: Michael Heck war das und es ist jetzt kurz nach 11:30.
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2: Mit Sabine Rieker. Frauen als Politikerinnen werden oft beschimpft, unterschätzt und bleiben auch nach den Kommunalwahlen 2026 die Ausnahme. An der Spitze der Landkreise stehen fast nur Männer. Aktuell führen Frauen nur 6 von 71 Landkreisen. Damit sind es sogar noch weniger als in der vorherigen Wahlperiode. 2020 waren es noch 7. Nun ist die Frage, wer traut sich politische Macht zu und wem wird sie zugetraut? Katharina Pfadenhauer berichtet.
3: In den wichtigsten kommunalen Spitzenämtern Bayerns, dort wo über Kliniken, Schulen, Straßen, Unterbringung von Geflüchteten entschieden wird, sind Frauen seit Jahrzehnten unterrepräsentiert. Seit der Gebietsreform 1972 gab es in Bayern 14 Landrätinnen. Dem stehen 294 Landräte gegenüber. Auch weil deutlich weniger Frauen kandidieren, sagt Tanja Schweiger von den Freien Wählern, Landrätin des Landkreises Regensburg. Noch immer sei das Amt auf ein altes, männliches Rollenbild zugeschnitten. Immer verfügbar, immer unterwegs. Zu Hause halte jemand anderes den Laden am Laufen. Hinzu komme, Frauen würden sich weniger zutrauen, mehr abwägen und seien öfter Zielscheibe von Beleidigungen. Sie bräuchten daher ein besseres Netzwerk als Männer und oft auch mehr Mut.
2: Der Parkautomatenbetrug in Kempten hat Folgen für die Stadtverwaltung. Die Täter, ein Ehepaar, waren vom Kemptner Landgericht wegen Diebstahls von fast 2 Millionen Euro zu jeweils 5,5 Jahren Haft verurteilt worden. Nun will Oberbürgermeister Schoch weitere Konsequenzen schaffen. Es seien Mängel bei Zuständigkeiten, Arbeitsabläufen und Kontrollen festgestellt worden. Deshalb werde sich auch hier einiges ändern, so der OB. Was genau, will Schoch bald in einer Pressekonferenz erläutern. Nach Unterfranken. Seit gestern Abend wird im Main bei Großwaldstadt ein 23-jähriger Schwimmer vermisst. Bisher war die Suche erfolglos. Etwa 100 Einsatzkräfte von Feuerwehr, Wasserrettung und Polizei beteiligen sich. Der 23-Jährige war gestern Nachmittag bei Großwaldstadt ins Wasser gegangen und wollte durch den Fluss schwimmen. Dabei ist er aus bisher unbekannten Gründen in Not geraten und untergegangen. Wie haben die Menschen früher gelebt? Das kann man nicht nur durch Ausgrabungen erfahren, sondern auch durch sogenannte Zeitkapseln. Darin werden oft Dokumente verpackt, die dann in Bauwerken versteckt werden. Auch in der Marienstatue in der Partnachklamm in Garmisch-Partenkirchen hat man solche Dokumente gefunden. Allerdings waren sie beschädigt, weil Wasser eingedrungen war. Nun wurde eine neue Kapsel gebaut, etwas größer und wasserfest. Klammwart Rudi Achtner erklärt, was man reingepackt hat.
4: Wir haben einen kompletten Euro-Geldsatz, also Münzen und Scheine, mit reingelegt und die gesamten Berichte über die Restaurierung der Madonna, über die Zeitkapsel, Zeitungsberichte, Bilder und Sonstiges, aktuelle Informationen über Mark Garmisch-Partenkirchen, ja, das war's eigentlich.
2: Wann die neue Kapsel wieder geöffnet wird, weiß natürlich noch niemand.
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0: Ist regnerisch, zum Beispiel in Schwaben im Landkreis Neu-Ulm in Illerberg. Regenschauer, 15 Grad werden von dort gemeldet. Rentweinsdorf in den Haßbergen in Unterfranken, stark bewölkte 17 Grad. Und dann noch Pleistein in der Oberpfalz im Landkreis Neustadt an der Waldnaab. Wolkig, 16 Grad, also kompakte Wolken mit schauerartigem Regen treiben sich in Bayern herum. Ab dem Mittag bilden sich dann auch Gewitter, die ganz vereinzelt auch kräftiger mit Starkregen sein können, mit zwischendurch mehr Sonne, werden in Niederbayern knapp 20 Grad möglich, in Unterfranken werden es ab dem Mittag kaum über 11 Grad. Morgen ziehen Schauer, teilweise mit Graupel, nach Osten. Ab dem Nachmittag beruhigt sich das Wetter, es bleibt aber arg windig. Ein windiges Birscherl sozusagen. In den Nächten ist aber auch wieder Frost möglich. Die Höchstwerte morgen nur noch 8 bis 13 Grad. Ab Mittwoch geht es wieder leicht nach oben bei 10 bis 17 Grad. Genau für so ein Wetter habe ich gleich einen Fernsehtipp für Sie.
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0: Alessa hier im BR-Schlagertreff. Es ist gleich 11:45. Jetzt habe ich einen Tipp für Sie. Falls Sie es sich, das Wetter ist ja wirklich nicht so berauschend, heute Abend es gern vor dem Fernseher gemütlich haben wollen.
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0: Fernsehen erst, das habe ich vielleicht ein bisschen vorweggenommen, erst nächsten Montag, aber Streaming funktioniert schon, nämlich ZDF-App. Da läuft bereits eine rabenschwarze Komödie mit Adele Neuhauser und Lara Mandoki. Und die erzählt uns jetzt, worum es dabei geht.
2: Also es ist ein Krimi, ja, einerseits, eine schwarze Komödie, ja, auch. Aber eigentlich ist es, finde ich, eine Gesellschaftssatire. Mit sehr viel schwarzem Humor, mit verschiedenen Zeitebenen, mit sehr spannenden Figuren, die sich treffen. Und es hat sehr hohen Unterhaltungswert. Eine Mischung zwischen Vorstadtweiber und Braunschlag kann man es, glaube ich, einordnen. Also man kann lachen, man kann weinen und man kann auch krimimäßig miträtseln. Also ich kann es wirklich sehr empfehlen.
0: Na, und jetzt müssen wir noch wissen, wie es heißt. Und das ist nicht so einfach auszusprechen, weil es mit einer Klammer geschrieben ist. Also ohne Klammer heißt es, Mama ist die Beste. Und wenn man die Klammer mitspricht, heißt es, Mama ist die Bestie. Adele Neuhauser, die spielt eine Society-Lady, die nach einem 10-jährigen Gefängnisaufenthalt zum Racheengel wird. Und Lara Mandoki ist eine der Angestellten im Haus der Familie. Jetzt wollten wir natürlich von ihr wissen, was sie an dieser Rolle gereizt hat.
2: Ohne jetzt zu viel verraten zu wollen, sie spielt auf verschiedenen Zeitebenen und die Figur ist erstmal vermeintlich ganz klar in dem, wer sie ist und was sie will und das wechselt dann mehrmals. Und das ist natürlich besonders spannend. Es ist eine Figur mit sehr vielen Gesichtern.
0: Demnächst ist Lara Mandoki übrigens auch im neuen Eberhofer-Krimi zu sehen. Steckerlfisch-Fiasko heißt der. 10. Teil der Kultreihe kommt im August in die bayerischen Kinos. Für Lara Mandoki ist es bereits der 2. Gastauftritt in einem Eberhofer-Krimi.
2: Ich finde das großartig. Also ich finde, die Eberhofer-Krimis sind eigentlich das Best of both worlds. Also sie sind ein Publikumserfolg, was ich toll finde, worüber ich mich auch sehr freue. Und gleichzeitig sind sehr kluge Gesellschaftssatiren mit bahnbrechend guten Figuren, die nicht nur wahnsinnig gut geschrieben sind, unter anderem auch von Ed Herzog, der auch der Regisseur ist, der einfach ein großartiger Regisseur und auch Mensch ist. Und das merkt man. Ich glaube, das ist auch ein Erfolgsgeheimnis. Naja, und meine Kolleginnen Simon Schwarz, Lisa Maria Potthoff, Christian Betzel. Also erstens mal habe ich die alle wahnsinnig gern, weil die wirklich großartig sind. Wir lachen auch sehr viel zusammen. Und sie sind einfach tolle Schauspieler und haben diesen Figuren ganz viel Leben und Liebe und Komplexität eingehaucht.
0: Sebastian Betzel heißt er, ne? Lara Mandoki war das über die Eberhofer Krimis. Derzeit ist sie zu sehen in der Komödie Mama ist die Beste oder Mama ist die Bestie, je nachdem wie man es liest. In der ZDF-App finden Sie es schon. Und wie gesagt, dann am kommenden Montag, 18. Mai, 20.15 Uhr im ZDF im Fernsehen.
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0: Juliane Werding, weißt du, wer ich bin? Und dann kann man ja auch fragen, weißt du, was ich werden möchte? Jetzt um 6:06 hier im BR Schlagertreff. Es klingt aufregend, vielleicht aufregender, als es wirklich ist, nämlich der Entdeckerbus. Der ist von heute an im Landkreis Dillingen unterwegs und zwar von heute bis Mittwoch. In Handwerksbetrieben, die sollen die rund 100 an Handwerksbetrieben interessierten Real- und Mittelschüler kennenlernen. Kreishandwerksmeister Christoph Schweier, wo geht's denn da überall hin mit dem Entdeckerbus?
1: Das ist ein bunter Strauß. Also wir haben heute jetzt zum Beispiel geht's los bei einem Metzger. Danach fahren sie in der Zimmerei, danach zum sanitären Haustechnikbetrieb. Am Mittwoch ist dann der Baustellentag, wo man wirklich bei einer Baufirma ist. Da ist dann aber auch noch ein Elektriker dabei, ein Fliesenleger, also bunt gemischt. Morgen ist ein Landmaschinenmechaniker noch mit dabei. Also breites Feld, was die Jugendlichen erleben können.
0: Was sind denn momentan die Berufe, in denen Azubis gesucht werden?
1: Gesucht wird eigentlich in allen Branchen. Es ist natürlich so, dass sich insbesondere das Lebensmittelhandwerk relativ schwer tut, Auszubildende zu finden. Die Trendberufe, wenn ich so nennen darf, sind die Elektriker, die Zimmerer, die Sanitärler, weil es da einfach gerade so viel zu tun gibt. Und da ist es aber auch so, die kriegen Ausbildungsplätze besetzt, aber es könnten viel mehr Jugendliche sein, die den Beruf ergreifen wollen.
0: Im Landkreis Dillingen ist bis Mittwoch der Entdeckerbus unterwegs. Ich hoffe, die Jugendlichen machen schöne Entdeckungen, wo sie vielleicht demnächst dann auch Fuß fassen können.

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1: Um 12 Uhr mit Karin Schumacher. Die Gefahr lauert vor allem in Online-Shops. Jeder 9. Deutsche ist im letzten Jahr Opfer von Cyberkriminalität geworden. Das zeigt der neue Bericht des Bundesamtes für Sicherheit in der Informationstechnik. Damit ist die Zahl der Betroffenen im Vergleich zum Jahr davor stark gestiegen. Da war es noch jeder 14.
2: Trotz der vielen Fälle von Cyberkriminalität schätzt mehr als die Hälfte der Befragten das Risiko, selbst Opfer einer Straftat im Internet zu werden, als gering ein. 40% informieren sich erst dann über Schutzmaßnahmen, wenn sie bereits Probleme haben. Zudem zeigt nur knapp ein Drittel aller Betroffenen die Straftaten bei der Polizei an. Für den aktuellen repräsentativen Report sind Anfang Januar etwas mehr als 3000 Bundesbürger ab 16 Jahren befragt worden. Tobias Alschomer, Bonn.
1: Die Außenminister der Europäischen Union sitzen gerade in Brüssel zusammen. Und da wurde klar, Altkanzler Schröder als Vermittler im Ukraine-Krieg ist wohl keine Option. Die Außenbeauftragte Kallas sagte, es sei unklug, Russland bestimmen zu lassen, wer Europa vertrete. Zuvor hatte die Bundesregierung erklärt, Schröder, der seit Jahrzehnten mit Russlands Präsident Putin befreundet ist, sei kein ehrlicher Makler in dem Konflikt. Verteidigungsminister Pistorius ist derweil zu Besuch in Kiew. Dort will er über die gemeinsame Entwicklung neuer Waffensysteme sprechen. In Deutschland wird es immer schwieriger, bezahlbaren Wohnraum zu finden. Deswegen leben immer mehr Menschen in zu kleinen Wohnungen. Laut Statistischem Bundesamt war es zuletzt fast jeder 8. 5 Jahre vorher war es noch jeder 10. Mehr dazu von Ursula Mayer.
3: Mit wenig Wohnraum mussten vor allem Erwachsene mit ausländischen Wurzeln und von Armut bedrohte Menschen zurechtkommen. Ein Platzproblem hatten generell häufig Paare mit mindestens 3 Kindern sowie Alleinerziehende, insbesondere in Städten. Ältere Menschen ab 65 Jahren hatten dagegen häufig genug Wohnraum. Eine Wohnung gilt als zu klein, wenn zum Beispiel Paare mit Kindern kein eigenes Zimmer für sich haben oder wenn es kein gemeinsames Wohnzimmer gibt.
1: Nach dem Ausbruch des Hantavirus auf einem Kreuzfahrtschiff ist eine weitere Passagierin positiv getestet worden. Es handelt sich um eine Französin. Vorher war ein US-Amerikaner positiv auf das Hantavirus getestet worden. Insgesamt sind damit 8 Passagiere erkrankt, so die WHO. Die Evakuierung des vor Teneriffa liegenden Schiffs soll am Nachmittag abgeschlossen werden. 4 der Passagiere kommen aus Deutschland und werden an der Uniklinik in Frankfurt am Main untersucht. Die Schweiz ist weiterhin der beliebteste Wohnort von Deutschen im europäischen Ausland. Laut Statistischem Bundesamt haben Anfang letzten Jahres fast 330.000 Deutsche in der Schweiz gelebt. Auf Platz 2 und 3 im Länderranking folgen Österreich und Spanien. Das Wetter in Bayern, zunehmende Wolken mit schauerartigem Regen und starkem Wind, am Nachmittag lokal kräftige Gewitter, Temperaturen zwischen 11 und 20 Grad. In der Nacht weiter Regen und Gewitter bei 7 bis 0 Grad, morgen bleibt es windig und regnerisch, in höheren Lagen kann es auch schneien, am Mittwoch erst trocken, später Schauer möglich, auch am Donnerstag wechselhaft, Höchstwerte 10 bis 17 Grad. 12.03 Uhr.
4: Der BR-Schlager Verkehrsservice A9 Nürnberg Richtung Berlin zwischen Markt Schorgast und Gefrees hat einen Unfall gegeben und weiter in Richtung Berlin zwischen Bergbad Steben und Rudolfstein ist die Autobahn sogar gesperrt. Dort hat ein Getränkelaster Flaschen verloren.
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4: Ich habe das schon mal gehört, wie das ist, wenn so ein Getränkelaster dann ungefähr 40 Kisten verliert. Das ist kein schönes Geräusch, sage ich Ihnen. Trotzdem wünsche ich Ihnen einen schönen Mittag. Es gibt 2 wesentliche Dinge im Leben: Essen und Liebe. Essen, da ist jetzt um 12 genau die richtige Zeit für ein schönes Mittagessen. Wir aber, hier auf BR Schlager, konzentrieren uns eher auf die Liebe. Zuerst singt Roland Kaiser Amore, Amore und dann kommt Pietro Basile mit Amore mio. Übrigens, wenn etwas mit Liebe gekocht ist, dann schmeckt's auch besser. Also so gesehen haben die beiden Begriffe durchaus einen Zusammenhang.

0: BR Schlager hier mit dem Schlagertreff um 11:45 gleich. Boney M. natürlich eine Band, die nicht nur in Deutschland riesige Erfolge feiern konnte. Genau 50 Jahre ist es her, dass Produzent Frank Farian Boney M. aus der Taufe gehoben hat. Und aus Anlass dieses Jubiläums zeigt die ARD heute den Dokumentarfilm Boney M. Disco macht Legende. Gedreht hat den Film Oliver Schwem. Wie kam er denn auf die Idee, diesen Film zu machen?
1: Die Mischung aus Musik und Film funktioniert ja gerade ziemlich gut. Im Moment ist es ja der Michael Jackson-Film, der durch die Decke geht. Es gab vor einigen Jahren schon den Film über Queen, dann über Elton John. Und irgendwann ist mir aufgefallen, dass es über Boney M., eine der bekanntesten deutschen Projekte und Bands, deren Lieder alle kennen, so gut wie überhaupt nichts gibt. Fast keine Informationen über die Sängerinnen, über die Mitglieder, über diejenigen, die die Musik gemacht haben. Und ich dachte mir, angesichts dieses Welterfolgs, den die Lieder von Boney M. hatten, wie Rivers of Babylon, Rasputin, El Lute, Mary's Boy Child, ist es eigentlich dringend geboten, dem Abhilfe zu schaffen und die Geschichte einmal von Anfang bis Ende zu erzählen.
0: Worum geht's denn jetzt in dieser Doku genau?
1: Der Song Daddy Cool, der ja der erste Song ist, der von Boney M. in der Originalformation veröffentlicht wurde, ist vor genau 50 Jahren erschienen, und zwar Ende Mai 1976. Und entsprechend war es schon mein Anliegen, die ganze Geschichte von Boney M. zu erzählen, als großen Roman, als große Saga von ihren Anfängen, ihren kometenhaften Aufstieg, den Höhepunkt und dann auch das, was dann anschließend passiert ist, wo es dann nicht mehr so rund gelaufen ist. Und dabei wollte ich auch der Frage nachgehen, wieso eigentlich Boney M. damals teilweise mehr Platten verkauft hat als ABBA oder die Bee Gees, also extrem hoch im Kurs standen und heute im Gegensatz zu den beiden erst erwähnten Gruppen so ein kleines bisschen in Vergessenheit geraten sind. Das wollte ich ein bisschen gerade rücken, das Bild, und dort natürlich auch die Anerkennung, gerade auch den Sängerinnen Liz und Marcia aussprechen, die ihnen meiner Meinung nach so im öffentlichen Diskurs nicht wirklich zu Heim wurde.
0: Die Doku Boney M. Disco macht Legende, gedreht von Oliver Schwem. Die können Sie sehen in der ARD Mediathek oder auch im Fernsehen heute Abend im 1. um 23:20 Uhr.

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0: Charlie Brunner und Simone hier im BR Schlagertreff. In 3 Minuten gibt's die neuesten Nachrichten aus Bayern. Und jetzt noch Francine Jordi. Sie hat einen Mutmacher-Song gemacht und der sollte ihr selbst auch ein bisschen Mut machen, denn in unserer ARD-Schlagerhitparade, da ist er nur auf Platz 12. Ich würde sagen, das geht noch ein bisschen höher.
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0: Damit ist es 12.31 Uhr geworden.
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2: Mit Ursula Tritschler. Frauen als Politikerinnen werden oft unterschätzt, beschimpft und bleiben auch nach den Kommunalwahlen 2026 die Ausnahme. An der Spitze der bayerischen Landkreise stehen fast nur Männer. Aktuell führen Frauen nur 6 von 71 Landkreisen. Damit ist es sogar eine Frau weniger als in der vorherigen Wahlperiode. Katharina Pfadenhauer berichtet.
3: In den wichtigsten kommunalen Spitzenämtern Bayerns, dort, wo über Kliniken, Schulen, Straßen, Unterbringung von Geflüchteten entschieden wird, sind Frauen seit Jahrzehnten unterrepräsentiert. Seit der Gebietsreform 1972 gab es in Bayern 14 Landrätinnen. Dem stehen 294 Landräte gegenüber. Auch weil deutlich weniger Frauen kandidieren, sagt Tanja Schweiger von den Freien Wählern, Landrätin des Landkreises Regensburg. Noch immer sei das Amt auf ein altes, männliches Rollenbild zugeschnitten. Immer verfügbar, immer unterwegs. Zu Hause halte jemand anderes den Laden am Laufen. Hinzu komme, Frauen würden sich weniger zutrauen, mehr abwägen und seien öfter Zielscheibe von Beleidigungen. Sie bräuchten daher ein besseres Netzwerk als Männer und oft auch mehr Mut.
2: Unzählige Familien in Bayern haben gestern Ausflüge zum Muttertag gemacht. Für eine Familie aus dem Raum München entwickelte sich der Trip ins Chiemgau kurzzeitig zu einem Drama, wie Julia Binder berichtet.
4: Eine Familie aus dem Landkreis München war mit Bekannten zu einer Tour auf die Hochplatte in den Chiemgauer Alpen unterwegs. Wie die Bergwacht Grassau berichtet, nutzten die beiden Kinder, ein 8-jähriges Mädchen und ein 12 Jahre alter Bub, unterschiedlichste Abkürzungen. Sie liefen vor der Gruppe her und verloren irgendwann den Kontakt zu ihren Eltern. Die Gruppe teilte sich laut Bergwacht daraufhin auf. Ein Teil ging zum Zielpunkt, der andere zur Talstation. Doch die beiden Geschwister waren laut Bergwacht nicht mehr zu finden. Ein zufällig anwesender Bergwachtler setzte einen Notruf ab. Die Einsatzkräfte rückten aus. Bereits kurz nach Beginn der Suche kam nach Informationen der Bergwacht dann jedoch die erlösende Nachricht. Andere Wanderer hatten die Kinder getroffen. Da die 8-Jährige die Handynummer ihrer Mutter auswendig wusste, konnte sie sie kontaktieren. 4 Einsatzkräfte holten die Kinder mit einem Rettungsfahrzeug ab und gaben sie an der Staffenalm, so heißt es im Bericht, nach knapp 2 Stunden an die überglücklichen Eltern.
2: Es gibt immer weniger Vögel in Bayerns Gärten. Der Negativtrend der letzten Jahre setzt sich fort, heißt es vom Landesbund für Vogel- und Naturschutz. Festgestellt haben das die rund 5.500 Menschen in ganz Bayern, die sich am Wochenende wieder an der Stunde der Gartenvögel beteiligt und Vögel gezählt haben. 25,4 Singvögel sind laut Zwischenbilanz durchschnittlich gesichtet worden. Die Vögel, die am häufigsten gesichtet wurden, Platz 1 belegt wieder der Haussperling, Platz 2 die Amsel und Platz 3 der Star.
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0: Ist ziemlich bewölkt, überall in Bayern, zum Beispiel in Bayerbach im Landkreis Landshut, stark bewölkt, 20 Grad, auch in Schwaben bedeckter Himmel, im Augsburger Stadtteil Hauenstetten bei 22 Grad und auch in Großheubach im Landkreis Miltenberg in Unterfranken bedeckt bei 18 Grad. Heute Nachmittag ziehen dann kompakte Wolken mit schauerartigem Regen über weite Teile von Bayern hinweg. Dabei sind vor allem zwischen Schwaben und der Oberpfalz einzelne Gewitter, die ganz lokal auch kräftiger mit Starkregen sein können. Möglich. Der Wind mit Böen, teilweise sogar richtig stürmisch in Alpennähe. Vor den Gewittern steigt die Temperatur mit etwas Sonne in Niederbayern noch auf knapp 20 Grad. In Unterfranken werden es im Verlauf des Nachmittags zum Teil nicht mal mehr 11 Grad. Morgen ziehen dann Schauer, teilweise mit Graupel nach Osten. Ab dem Nachmittag beruhigt sich das Wetter, auch wenn der Wind weiterhin lebhaft sein kann. In den Nächten, da ist übrigens auch wieder Frost möglich. Und Sie sollten Ihre Winterjacke nicht vergessen, wenn Sie spät abends noch rausgehen. Die Höchstwerte morgen nur noch 8 bis 13 Grad tagsüber. Ab Mittwoch geht es dann leicht wieder nach oben. Da sind wir dann schon wieder bei 10 bis 17 Grad. Ja, bei so einem Wetter seufzt vermutlich so mancher. Du hast mir gerade noch gefehlt, zum Glück.
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0: 12.42 Uhr.
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0: Und da haben wir heute eine traurige Nachricht. Weil die Morg, haben wir gleich eine Melodie im Ohr, ne? Großer Hit in den 1980ern von Relax. Oder auch das weiße Bladl Papier, Marie, Heid geh ma net horm. Viele Hits. Jetzt ist Peter Volkmann, der Leadsänger und Bandgründer von Relax, gestorben mit 74 Jahren. Das hat seine in Schweinfurt lebende Familie mitgeteilt. Peter Volkmanns Tochter Linda und sein Sohn Marius schreiben über ihren Papa. Die Musik war sein Leben und seine Sprache. Wir sind dankbar für all die Momente, die er mit uns und seinem Publikum geteilt hat. Peter Volkmanns musikalische Karriere begann Mitte der 1970er Jahre in Nordbayern mit der Band Modern Sounds. Er galt als Ausnahmetalent. Er war nach Aussage seines Bandkollegen Peter Näder ein hervorragender Schlagzeuger und gleichzeitig starker Sänger. Ende der 1970er Jahre wurde Peter Volkmann dann Drummer der Rockband Spy und hat somit der klassischen Tanzmusik den Rücken zugekehrt. In dieser Zeit entstanden seine ersten Eigenkompositionen und die weckten schnell das Interesse großer Münchner Plattenlabel. Und dann kam der große Erfolg mit Relax. Peter Volkmann war Sänger dieser Band von 1981 bis 1996 und dann noch einmal, nämlich von 2010 bis 2023. Jetzt ist Peter Volkmann mit 74 Jahren gestorben. Die Beisetzung soll im engsten Familienkreis stattfinden.
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0: Und jetzt hören wir natürlich noch Peter Volkmann als die Stimme von Relax. Ich hab die so gern.

0: Der offizielle Amtsantritt war schon am 1. Mai, aber heute ist es noch einmal festlich geworden für den neuen Münchner Oberbürgermeister Dominik Krause. In der Eröffnungssitzung des Stadtrates hat der abgewählte Oberbürgermeister Dieter Reiter seinem 35-jährigen Nachfolger die goldene Amtskette überreicht und auch noch ein paar Worte zum Abschied gefunden.
1: Nach 12 Jahren hier

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1: Um 13 Uhr mit Karin Schumacher. In Deutschland werden immer mehr Menschen Opfer von Cyberkriminalität. Allein letztes Jahr war jeder Neunte von Straftaten im digitalen Raum betroffen. 5 Jahre vorher war es noch rund jeder 14. Das zeigt der neue Bericht des Bundesamts für Sicherheit in der Informationstechnik.
2: Am häufigsten agieren Kriminelle betrügerisch im Bereich Online-Shopping. Das ist wie bereits in den vergangenen Jahren das am weitesten verbreitete Delikt. Ein Drittel der Betroffenen hat dabei finanzielle Verluste erlitten. Trotz der vielen Fälle von Cyberkriminalität schätzt mehr als die Hälfte der Befragten das Risiko, selbst Opfer einer Straftat im Internet zu werden, als gering ein. 40% informierten sich nur selten über Cybersicherheit. Tobias Altschomer, Bonn.
1: In deutschen Großstädten wird vor allem mit Gas geheizt. Das soll sich aber ändern, berichtet der Bund für Umwelt- und Naturschutz Deutschland, kurz BUND. Er hat 38 Wärmepläne ausgewertet. Einzelheiten von Margarita Holzreiter.
3: Die meisten Städte setzen langfristig auf Wärmenetze. Also Wärme, die an einem Ort zentral erzeugt und dann an mehrere Gebäude verteilt wird. Sie sollen in Zukunft fast die Hälfte der Wärme liefern. An zweiter Stelle stehen Wärmepumpen. Die Auswertung zeigt allerdings, dass viele Pläne noch nicht bis ins Detail gehen, etwa hinsichtlich der Finanzierung. Bis zum 30. Juni 2026 müssen alle Städte mit mehr als 100.000 Einwohnern ihre Pläne präsentieren.
1: Verteidigungsminister Pistorius ist zu Besuch in der Ukraine. Der SPD-Politiker traf am Vormittag in Kiew ein. Nach ukrainischen Angaben geht es bei seinem Besuch darum, Waffen gemeinsam zu entwickeln und zu bauen. Deutschland interessiert sich unter anderem für Abfangdrohnen und Langstreckenraketen, mit denen sich die Ukraine gegen Russland verteidigt. Wenn es um die wirtschaftliche Entwicklung geht, liegt Bayern im Vergleich der Bundesländer vorn. 11 der 20 stärksten Regionen liegen laut einer Studie des Instituts der deutschen Wirtschaft im Freistaat. Allen voran der Landkreis München, gefolgt von der Stadt München und dem Landkreis Tirschenreuth. Bewertet werden unter anderem Arbeitsmarkt, Ärztedichte und Grünflächen. Nicht gut schneiden bayerische Regionen allerdings ab, wenn es um das Tempo bei Veränderungen geht. Da gehören Ansbach, Straubing und Dingolfing-Landau zu den Schlusslichtern. Amtsübergabe in München. Rund 2 Monate nach der Kommunalwahl hat Altoberbürgermeister Dieter Reiter seinem Nachfolger Dominik Krause offiziell das Amt übergeben. Bei einer Feierstunde im alten Rathaus hängte der 67-Jährige dem neu gewählten Rathauschef die goldene Amtskette um. Der 36 Jahre alte Krause ist der erste Grünen-Oberbürgermeister der bayerischen Landeshauptstadt. Das Wetter in Bayern. Am Nachmittag teils schauerartiger Regen, im Südosten auch Gewitter, teils trockene Abschnitte mit etwas Sonne, Höchstwerte um 11 Grad in Unterfranken und bis 20 Grad in Niederbayern. In der Nacht dann weitere Schauer, Tiefstwerte 7 bis 0 Grad und die weiteren Aussichten wechselhaft bei 8 bis 17 Grad. 13.03 Uhr. Und noch der Blick auf die Straßen. Die Verkehrsredaktion meldet normalen Verkehr auf den Fernstraßen in Bayern. Soweit die Übersicht.
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1: Um 14 Uhr mit Karin Schumacher. Nach dem Ausbruch des Hantavirus auf einem Kreuzfahrtschiff werden nun 4 deutsche Passagiere hierzulande behandelt. Sie sollen nach einem Zwischenstopp in Frankfurt in ihre jeweilige Heimatregion gebracht werden. Darunter ist eine Person aus Bayern.
2: Nach Angaben des Bundesgesundheitsministeriums zeigen die 4 nach Deutschland gebrachten Passagiere bisher keine Symptome. Geplant ist, dass sie weiter transportiert werden. Nach Berlin, Baden-Württemberg, Bayern und Sachsen. Dort sollen sie vorsorglich in Quarantäne gehen. Wie lange und wie die Quarantäne konkret aussehen soll, darüber entscheiden die zuständigen Gesundheitsämter vor Ort. Das Risiko für die Menschen in Deutschland schätzt die Bundesregierung weiter als sehr gering ein. Birte Sönnigsen, Berlin.
1: Die Gefahr lauert vor allem in Online-Shops. Jeder 9. Deutsche ist im letzten Jahr Opfer von Cyberkriminalität geworden. Das zeigt der neue Bericht des Bundesamts für Sicherheit in der Informationstechnik. Damit ist die Zahl der Betroffenen im Vergleich zum Jahr davor stark gestiegen. Da war es noch jeder 14.
3: Trotz der vielen Fälle von Cyberkriminalität schätzt mehr als die Hälfte der Befragten das Risiko, selbst Opfer einer Straftat im Internet zu werden, als gering ein. 40% informierten sich nur selten über Cybersicherheit. Zudem zeigte nur knapp ein Drittel aller Betroffenen die Straftaten bei der Polizei an. Für den aktuellen repräsentativen Report sind Anfang Januar etwas mehr als 3000 Bundesbürger ab 16 Jahren befragt worden. Tobias Altschomer, Bonn.
1: Die von der Bundesregierung geplante Entlastungsprämie liegt auf Eis, nachdem der Bundesrat dagegen gestimmt hat. Wie es jetzt weitergeht, ob etwa der Vermittlungsausschuss eingeschaltet wird, darüber will die Regierung morgen reden, sagte ein Sprecher. Statt einer Prämie, die die Unternehmen zahlen würden, ist unter anderem eine umfassende Reform der Einkommenssteuer im Gespräch. Wenn es um Schwarzarbeit in Unternehmen geht, kommt das Hauptzollamt Augsburg ins Spiel als Finanzbehörde des Bundes. Im letzten Jahr haben die Zollfahnder nach eigenen Angaben Verstöße im Wert von rund 16 Millionen Euro aufgedeckt.
4: Der Schaden lag laut Hauptzollamt 1 Million höher als im Jahr zuvor. Die infolge der Ermittlungen angestoßenen Haftstrafen belaufen sich auf insgesamt 39 Jahre. Bei bundesweiten und regionalen Schwerpunktkontrollen waren die Zollfahnder unter anderem in der Bau- und Gastronomiebranche unterwegs, im Wach- und Sicherheitsgewerbe, aber auch in Friseur- und Kosmetiksalons. Doris Behmer aus dem BR-Studio Augsburg.
1: Am Saurüsselkopf in den Chiemgauer Alpen macht die Feuerwehr Fortschritte beim Kampf gegen Glutnester. Noch immer sind mehr als 300 Kräfte im Einsatz. Wie lange ist noch unklar, da der Wind die Glutnester teils wieder entfacht. Das Feuer am Saurüsselkopf war vor gut einer Woche entdeckt worden. Daraus hatte sich laut Landwirtschaftsministerin Kanniba einer der größten Waldbrände in Bayern der letzten Jahrzehnte entwickelt. Das Wetter in Bayern: am Nachmittag teils schauerartiger Regen, im Südosten auch Gewitter, teils auch trockene Abschnitte mit etwas Sonne, Höchstwerte um 11 Grad in Unterfranken und bis zu 20 Grad in Niederbayern. In der Nacht weitere Schauer, Tiefstwerte 7 bis 0 Grad und die weiteren Aussichten wechselhaft bei 8 bis 17 Grad. 14.04 Uhr. Und hier noch 3 Verkehrsmeldungen. A3 Linz Richtung Passau, zwischen dem Rastplatz Neuhaus und Passau Süd 6 Kilometer Stau. A3 Passau Richtung Nürnberg, zwischen Ingensbach und Hengersberg ein Unfall. Zuletzt noch A8 Stuttgart Richtung München, zwischen Sulzemoos und Dachau-Fürstenfeldbruck, 4 Kilometer stockender Verkehr an einer geräumten Unfallstelle. Soweit die Verkehrsübersicht.
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1: Um 15 Uhr mit Karin Schumacher. Das Hantavirus beschäftigt nun auch verstärkt die Behörden in Deutschland. Nach dem Ausbruch an Bord eines Kreuzfahrtschiffs werden hierzulande 4 deutsche Passagiere behandelt. Darunter ist eine Person aus Bayern. Sie soll noch heute von Frankfurt in den Freistaat gebracht werden. Details von Frank Jordan.
2: Die Person aus Bayern hatte auf dem Schiff Kontakt zu einem Infizierten. Deswegen haben sie die Ärzte mehrfach untersucht. Das Ergebnis: keine Hantavirus-Symptome. Das teilte das Amt für Gesundheit und Lebensmittelsicherheit in Bayern mit. Also kein Fieber, keine starken Schmerzen, nichts Auffälliges. Trotzdem soll die Person mehrere Wochen in Bayern in Quarantäne gehen. Zur Sicherheit, weil die Inkubationszeit noch läuft. In dieser Zeit könnte das Virus noch ausbrechen. Mehr verraten die Behörden bislang nicht.
1: Wenn es um die wirtschaftliche Entwicklung geht, liegt Bayern im Vergleich der Bundesländer vorn. 11 der 20 stärksten Regionen liegen laut einer Studie des Instituts der deutschen Wirtschaft im Freistaat. Allen voran der Landkreis und die Stadt München.
3: Auf Platz 3 im bundesweiten Vergleich hat sich der Landkreis Tirschenreuth geschoben. Er punktet mit starken Einzelunternehmen und einer breiten industriellen Basis. Eine Folge: der Kreis Tirschenreuth weist das höchste gemeindliche Steueraufkommen pro Kopf auf, und das bundesweit. Auffällig ist der Vergleich mit dem Nachbarland Baden-Württemberg, das im Laufe der Jahre zurückgefallen ist. Bayern sei breiter aufgestellt, so durch Unternehmen der Luft- und Raumfahrt sowie der Medizintechnik.
1: Verteidigungsminister Pistorius glaubt nicht an den Vermittlungsvorschlag aus Moskau. Bei seinem Besuch in Kiew sprach er von einem möglichen Täuschungsmanöver. Wenn Russlands Präsident Putin den Krieg gegen die Ukraine beenden wolle, könne er einfach seine Truppen abziehen. Auch die EU-Außenminister zeigten sich bei ihrem Treffen in Brüssel skeptisch. Putin hatte ein Ende des Kriegs angedeutet und Altkanzler Schröder als Vermittler bei möglichen Friedensgesprächen ins Spiel gebracht. Rund jeder 9. in Deutschland war im vergangenen Jahr Opfer einer Straftat im Internet. Wie aus dem aktuellen Cybersicherheitsmonitor hervorgeht, ist das ein deutlicher Anstieg im Vergleich zum Vorjahr. Am häufigsten erlebten die Betroffenen Betrug beim Online-Shopping, gefolgt von Zugriffen auf Online-Accounts und Betrug beim Online-Banking. Gleichzeitig informieren sich nur 14% regelmäßig über Cybersicherheit. Die Sehnsucht nach Landleben ist wohl nur ein Mythos. Das Bundesinstitut für Bau-, Stadt- und Raumforschung hat rund 1000 Menschen befragt. Demnach ziehen zwar vor allem Familien aufs Land, aber nicht, weil sich Vorlieben geändert hätten, sondern unter anderem, weil die Wohnkosten in den Städten so hoch seien. Das Wetter in Bayern: am Nachmittag und Abend teils schauerartiger Regen, im Südosten auch Gewitter, teils auch trockene Abschnitte mit etwas Sonne. Höchstwerte in Unterfranken um 11, in der Oberpfalz bis 21 Grad. In der Nacht weitere Schauer und Gewitter, Tiefstwerte 7 bis 0 Grad. Und die weiteren Aussichten wechselhaft bei 8 bis 17 Grad. 15.03 Uhr. Und hier noch die Verkehrsmeldungen: A3 Nürnberg Richtung Passau zwischen Beratzhausen und Laber ein Unfall, A6 Pilsen Richtung Nürnberg zwischen Weidhaus Autobahn und Pleistein 3 Kilometer Stau an einer Baustelle, A8 Stuttgart Richtung München zwischen Odelshausen und Dachau Fürstenfeldbruck 3 Kilometer Stau, A9 München Richtung Nürnberg in der Einfahrt Schwabing ein Unfall im Kurvenbereich, A9 Nürnberg Richtung Berlin in der Einfahrt Kreuz Nürnberg Ost Behinderungen nach einem Unfall und A93 Regensburg Richtung Weiden zwischen Regenstauf und Ponholz ein Unfall auf der rechten Spur. Soweit die Verkehrsmeldungen.
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1: Um 16 Uhr mit Karin Schumacher. Nach dem Ausbruch des Hantavirus auf einem Kreuzfahrtschiff werden nun hierzulande 4 deutsche Passagiere behandelt. Sie sollen nach einem Zwischenstopp in Frankfurt in ihre jeweilige Heimatregion gebracht werden. Darunter ist eine Person aus Bayern.
2: Nach Angaben des Bundesgesundheitsministeriums zeigen die 4 nach Deutschland gebrachten Passagiere bisher keine Symptome. Geplant ist, dass sie weiter transportiert werden. Nach Berlin, Baden-Württemberg, Bayern und Sachsen. Dort sollen sie vorsorglich in Quarantäne gehen. Wie lange und wie die Quarantäne konkret aussehen soll, darüber entscheiden die zuständigen Gesundheitsämter vor Ort. Das Risiko für die Menschen in Deutschland schätzt die Bundesregierung weiter als sehr gering ein. Birte Sönnigsen, Berlin.
1: Verteidigungsminister Pistorius besucht heute Kiew, unter anderem, um über eine gemeinsame deutsch-ukrainische Entwicklung und Produktion von Drohnen zu sprechen. Diese spielen in der Kriegsführung eine immer größere Rolle und sind auch in Deutschland inzwischen zur Gefahr geworden, wenn es um die zivile Infrastruktur wie Flughäfen, Brücken oder Kraftwerke geht. Um diese besser gegen Drohnen zu schützen zu können, arbeiten jetzt der Rüstungskonzern Rheinmetall und die Telekom zusammen. Mehr dazu von Robert Minde.
3: Ziel ist es, einen Drohnenabwehrschirm zu entwickeln. Dabei sollen die Drohnen frühzeitig erkannt und durch Störsignale oder möglicherweise Laserschüsse abgefangen werden. Beide Konzerne bündeln dazu ihre Kompetenzen. Die Telekom nutzt ihre Mobilfunkmasten. An diese Masten werden spezielle Sensoren montiert, um über die Funksignale von Fernsteuerungen Drohnen zu orten. Der Rüstungskonzern Rheinmetall wiederum baut nicht nur selbst Drohnen, sondern hat auch Erfahrung mit der Bekämpfung und dem Abfangen von feindlichen Drohnen. Dabei greift die Firma auch auf spezielle Sensortechnologien zurück.
1: In Hamburg hat die Polizei einen 17-Jährigen festgenommen. Er wird verdächtigt, einen Sprengstoffanschlag vorbereitet zu haben. Mögliche Ziele seien ein Einkaufszentrum oder eine Polizeiwache gewesen. Der junge Syrer soll von der Terrororganisation Islamischer Staat inspiriert worden sein und war den Ermittlungsbehörden schon vorher wegen anderer Delikte aufgefallen. Der Dieselpreis fällt erstmals seit dem Iran-Krieg wieder unter 2 Euro. Das hat der ADAC mitgeteilt. Am Wochenende kostete ein Liter demnach im Durchschnitt 1,98 Euro. Auf dem Höhepunkt der Preisentwicklung rund um Ostern hatte er fast 2,50 Euro gekostet. Zum Preisrückgang beigetragen hat auch der seit Anfang Mai geltende Tankrabatt von knapp 17 Cent pro Liter. Die Schweiz ist weiterhin der beliebteste Wohnort von Deutschen im europäischen Ausland. Laut Statistischem Bundesamt haben Anfang 2025 fast 330.000 Deutsche in der Schweiz gelebt. Auf Platz 2 und 3 im Länderranking folgen Österreich und Spanien. Auffallend, während es jüngere Deutsche eher nach Österreich zieht, sind es in Spanien eher ältere. Das Wetter in Bayern? Am Nachmittag und Abend teils schauerartiger Regen, im Südosten auch Gewitter, teils auch trockene Abschnitte mit etwas Sonne, Höchstwerte in Unterfranken um 11, in der Oberpfalz bis 21 Grad. In der Nacht dann weitere Schauer und Gewitter, Tiefstwerte 7 bis 0 Grad. Und die weiteren Aussichten wechselhaft bei 8 bis 17 Grad. 16.04 Uhr.
4: Und hier ist BR Schlager, der Verkehrsservice, mit 4 Meldungen für Sie. Die A6 Pilsen Richtung Nürnberg zwischen Weidhaus Autobahn und Pleistein, 4 Kilometer Stau an einer Baustelle. Die A99, die Westumfahrung München Richtung Nürnberg zwischen Freiham Mitte und Dreieck Allach, 8 Kilometer Stau. Die A99, Westumfahrung München Richtung Lindau zwischen Fröttmanning Nord und dem Dreieck Allach, 10 Kilometer stockend. Und die B17 Landsberg Richtung Augsburg zwischen Göggingen Ost und Göggingen, ein Unfall. Wo es geht, gute und sichere Fahrt.
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4: So, ich hoffe, Sie haben vom wunderbar sonnigen und milden Muttertagswochenende noch ein bisschen Farbe im Gesicht behalten. Denn diese Woche werden wir sie brauchen und vermutlich auch so langsam abarbeiten. Denn nicht mal der Vatertag, der uns die Woche ein bisschen verkürzt, verspricht frühlingshaftes Wetter. Also der Mai, der Wonnemonat, etwas verhalten in dieser Woche. Der Frühling macht Pause. Dafür nicht unsere Schlagermischung. Der Frühling für den Gehörgang mit Roland Kaiser. mit dem neuen Hit von Unheilig. Und hier ist Sonja Liebing.

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0: Mit dem Original hat Toto Cutugno damals den Eurovision Song Contest gewonnen, und zwar nicht mit Insieme 1992, sondern es war schon 90 in Zagreb damals, 1990. Und jetzt haben wir gerade die Fassung von Roland Kaiser gehört, nicht minder erfolgreich in der deutschen Schlagerwelt. 16 Minuten nach 4 ist es.
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0: Ja, und es ist ein bisschen ein Klischee, aber man hört's ja oft, diesen Satz. Die Jugend hängt nur noch am Smartphone. Tja, stimmt offenbar nicht ganz. Denn ein Hobby erlebt gerade ein richtiges, echtes Comeback, nämlich die Vogelbeobachtung. Oder in der Jugendsprache würde man damit nicht weit kommen mit diesem Begriff. Da heißt es jetzt Birding. Also von Bird, der Vogel, klingt natürlich gleich viel cooler. In Berlin zum Beispiel treffen sich inzwischen regelmäßig Jugendliche und junge Erwachsene zum gemeinsamen Vögelspotten, also zum Birding mit Fernglas statt Bildschirm, und das absolut freiwillig. 3 Stunden draußen unterwegs, fast keiner schaut aufs Handy. Dafür wird plötzlich gerufen, du, da hinten ein Rotmilan, oder hörst du die Grauammer? Und tatsächlich, Birding wird bei der Gen Z, wie man sie nennt, der Generation Z, immer beliebter. In Großbritannien gehört Vogelbeobachtung inzwischen zu den am schnellsten wachsenden Hobbys von jungen Menschen. Und auch bei uns merken die Naturschutzverbände, die Szene wird jünger und sie wird vor allem weiblicher. Viele haben das Hobby übrigens in der Corona-Zeit für sich entdeckt. Einfach rausgehen, Natur erleben, abschalten, das war ja damals zwangsweise nötig, jetzt immer mehr und immer öfter möglich. Und offenbar tut genau das gerade richtig gut. Eine junge Vogelbeobachterin sagt zum Beispiel, es ist schön zu sehen, dass manche Dinge einfach immer wieder kommen, egal was gerade los ist. Und ganz nebenbei helfen die jungen Birder, die Vogelbeobachter, sogar der Wissenschaft, denn ihre Beobachtungen werden online gemeldet, so wie bei der Stunde der Gartenvögel jetzt am Wochenende zum Beispiel, und liefern wichtige Daten über unsere Vogelarten. Also vielleicht einfach öfter mal nach oben schauen und nicht aufs Display, sondern damit ist der Vogelhimmel gemeint.

0: Manchmal hat man wahnsinniges Glück im Leben. Selbst wenn man schon 88 Jahre auf dieser Welt ist. So ist es einer Seniorin in Oberbayern gegangen. In Taufkirchen hat sie am Bahnhof nämlich, wie man es oft so macht, man möchte ein bisschen abkürzen und dann rennt man über die Gleise. Ja? Und nur deswegen ist sie haarscharf an einem tödlichen Unfall vorbeigeschlittert. Sie wäre nämlich fast bei dem Überqueren der Gleise von einer S-Bahn erfasst worden. Der Zug kam nach einer Notbremsung und jetzt kommt das Unglaubliche. Ungefähr einen Meter vor der Frau zum Stehen, sagt die Polizei. Sie wollte also abkürzen und der 24-jährige Zugführer, der hat sie rechtzeitig gesehen und konnte noch bremsen. Allerdings erlitt der junge Mann dadurch einen Schock. Zum Glück würde sonst niemand verletzt. Also, großes Glück gehabt. Einen Meter vor einem hält der Zug. Das hätte auch schlimm ausgehen können. Allerdings, und weil das eben so ist, ermittelt die Bundespolizei jetzt gegen die 88-jährige Seniorin wegen des Verdachts des gefährlichen Eingriffs in den Bahnverkehr.
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0: Die Liebe, sie hat verschiedene Phasen im Leben und davon handelt das neue Lied von Julian David. Der Musiker war ja auch Gründungsmitglied von Vox Club und ist seit vielen Jahren auch als Solokünstler unterwegs. Am allerliebsten singt er von der Liebe und dem ganzen Gefühlschaos drumherum. Übrigens auch unser BR-Starker der Woche, Julian David. Anders als man liebt, damit ist es 16.30 Uhr, 16:30 geworden.
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2: Mit Ursula Trischler. In der Landshuter Innenstadt gab es heute einen Großeinsatz von Feuerwehren, Rettungssanitätern und Polizei. Im Gebäude der Staatsanwaltschaft soll eine gefährliche Chemikalie ausgetreten sein. Harald Mitterer berichtet.
3: Nach BR-Informationen wurden 4 Menschen mittelschwer verletzt. Sie wurden in ein Krankenhaus gebracht. Die Umstände des Gefahrstoffaustritts sind noch unklar. Der betroffene Gebäudeteil der Staatsanwaltschaft Landshut wurde geräumt. Wie es zu dem Austritt kam und um welchen Gefahrstoff es sich genau handelt, ist noch unklar. Für die anderen Beschäftigten im Gebäude und für die Bevölkerung bestand zu keiner Zeit Gefahr, so Feuerwehrpressesprecherin Lisa Schnur. Es waren allein gut 100 Kräfte der Landshuter Feuerwehren im Einsatz, dazu Ärzte, Rettungssanitäter und Polizei.
2: Der Grünen-Politiker Dominik Krause ist Münchens neuer Oberbürgermeister. Ihm wurde am Vormittag offiziell das Amt übergeben von SPD-Alt-Oberbürgermeister Dieter Reiter. Bei einer Feierstunde im Alten Rathaus hängte der 67-Jährige dem neu gewählten Rathauschef die goldene Amtskette um. Im Beisein zahlreicher geladener Gäste aus Politik, Wirtschaft und Gesellschaft. Für Dieter Reiter gab es zum Abschied Standing Ovations. Der 35-Jährige Krause ist der erste grüne Oberbürgermeister Münchens. Birgit Gründner berichtet.
4: 7 Wochen nach seiner Wahlniederlage gab sich Alt-Obi Reiter locker, aber auch nachdenklich. Man darf sich seiner Macht und der Gunst der Wähler niemals zu sicher sein, sagte er. Und?
5: Demokratie ist manchmal auch ganz vernünftig. Manchmal ist es auch ganz gut, wenn man dazu gezwungen wird, über seine eigene Schaffenskraft nachzudenken und zu sagen, mei, ich habe das jetzt 12 Jahre mit Leidenschaft gemacht, habe es gern gemacht und nicht alles falsch gemacht, aber jetzt ist auch gut.
4: Der neue Oberbürgermeister Dominik Krause dankte Reiter mit den Worten, du hast München sicher und gut durch die 12 Jahre gesteuert. In seiner Eröffnungsrede skizzierte Krause dann noch einmal die großen Herausforderungen der nächsten Jahre, allen voran den Wohnungsbau und die Konsolidierung des Haushalts. Zugleich will er im Stadtrat politische Barrieren öfter überwinden.
6: Der Stadtrat ist kein Gegeneinander, kein typisches, wie man es aus Parlamenten kennt, sondern eigentlich ein Ort, wo ein konstruktiver Umgang miteinander stattfinden soll.
4: Noch vor der Sitzung hatten Grüne, SPD, FDP, Rosa Liste und Freie Wähler den Koalitionsvertrag unterzeichnet.
2: Unseriöse Handwerker haben eine Frau in Gauting im Landkreis Starnberg um mehrere 100 Euro gebracht. Wegen eines verstopften Abflusses in der Küche hatte eine Frau die Firma beauftragt, die bei einer Internetsuche ganz oben erschienen war. So berichtet es die Polizei. Tatsächlich sei daraufhin ein weißer Transporter ohne Aufschrift und mit Kölner Kennzeichen vorgefahren. Die beiden Handwerker hantierten laut Polizei eine Dreiviertelstunde lang mit einer Pumpe und kassierten sofort rund 360 Euro. Das Rohr war bald wieder verstopft. Die Polizei rät, genau zu prüfen, ob Serviceunternehmen tatsächlich ortsansässig sind und seriös arbeiten, etwa mit einem Kostenvoranschlag.
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0: Es regnet in Leidersbach in Unterfranken bei aktuell 9 Grad. Bedeckten Himmel haben wir in Peterskirchen in Oberbayern bei 11 Grad. In Polling im Landkreis Weilheim-Schongau bedeckt 12. Ein Blick noch nach Niederbayern, genau. Windorf, Landkreis Passau, bedeckt 18 Grad. Und ein Blick noch zum Wörthsee, Waldbrunn, Landkreis Starnberg, Oberbayern, bedeckt bei 15 Grad. Also Regen, teils schauerartig, haben wir zu erwarten am Nachmittag und auch am Abend. Im Südosten können auch Gewitter durchziehen. Und ein paar trockene Abschnitte mit etwas Sonne gibt's auch aktuell so etwa in der nördlichen Oberpfalz und in Mittelfranken. In der kommenden Nacht weitere Schauer und Gewitter, Tiefstwerte 7 bis 0 Grad. Es kühlt also ordentlich ab. Teilweise kann es in der kommenden und in der Nacht zum Mittwoch auch in ungünstigen Lagen Bodenfrost geben. Die weiteren Aussichten, es bleibt wechselhaft bei 8 bis maximal 17 Grad.
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1: Ja, ganz Europa schaut diese Woche nach Wien. Beim Eurovision Song Contest wollen ja 35 Länder gewinnen. Und morgen und am Donnerstag laufen die beiden Halbfinals. Und am Samstag steigt dann das große Finale. Deutschland ist als einer der größten Geldgeber automatisch gesetzt und direkt dabei. Für uns tritt in diesem Jahr Sarah Engels an. Und deshalb holen wir diese Woche beim BR-Schlager Musikschatz jeden Tag einen großen Eurovision Song Contest Klassiker zurück ins Radio. Heute geht's um einen Mann, den viele bis heute nur als Mr. Eurovision nennen, eurer Eurovision. Johnny Logan mit Hold Me Now nämlich. 1987 hat dieser Song beim Eurovision Song Contest in Brüssel Musikgeschichte geschrieben. Johnny Logan hatte den Wettbewerb nämlich schon einmal gewonnen, 1980 nämlich mit What's Another Year. Und mit Hold Me Now gelang ihm tatsächlich das Kunststück, den ESC ein zweites Mal als Sänger zu gewinnen. Das hat vor ihm jahrzehntelang niemand geschafft. Und das Besondere, den Song hat er sogar selbst geschrieben, unter seinem echten Namen Sean Sherrard. Man hört sofort, das ist keine typische Disco-Nummer der 80er, sondern eine große, eine emotionale Ballade. Es geht um den schmerzhaften Abschied von einem geliebten Menschen mit dieser berühmten Zeile: Hold me now, don't cry, don't say a word. Also, halt mich einfach noch einmal fest. Dieser Song wurde ein Riesenhit in ganz Europa, Platz 1 in Irland, Platz 2 unter anderem in Deutschland, in Schweden, in Norwegen und oft stand nur Whitney Houston mit I Wanna Dance With Somebody noch davor. Produziert wurde der Titel übrigens von Bill Whelan, der Mann, der später mit Riverdance weltberühmt wurde. Auch so eine schöne ESC-Geschichte. Ja, und Johnny Logan selbst, der blieb beim Eurovision Song Contest. Er blieb ihm treu. 1992 schrieb er sogar noch einen Siegertitel, Why Me, für die irische Sängerin Linda Martin. Also, man könnte sagen, 3 ESC-Siege insgesamt, 2 als Sänger, eine als Kompromiss. Mehr Eurovision Song Contest geht eigentlich nicht. Mehr Erfolg bei diesem Schlagerwettbewerb. Und hier ist unser heutiger BR-Schlager Musikschatz. Johnny Logan, Hold Me Now.
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1: Um 17 Uhr mit Karin Schumacher. Der Ausbruch des Hunter-Virus auf einem Kreuzfahrtschiff beschäftigt mehr und mehr die Behörden in Deutschland. Zuletzt sind 4 deutsche Passagiere von Teneriffa aus in die Niederlande ausgeflogen und nach Frankfurt gebracht worden. Dort wurden die Personen, die Kontakt mit Infizierten hatten, heute im Universitätsklinikum untersucht. Oberarzt Timo Wolf.
2: Wir haben sie jetzt dann tatsächlich hier in Frankfurt groben bis zu den Mittagsstunden versorgt. Und die sind jetzt tatsächlich auf dem Weg in ihre Heimatbundesländer. Es ist jetzt weder in Holland noch bei uns zwingend notwendig gewesen, sämtliche Laborergebnisse abzuwarten. Die Patienten waren halt immerhin auch alle asymptomatisch.
1: Eine der Personen stammt aus Bayern. Woher genau, ist unklar. Die anderen kommen aus Baden-Württemberg, Berlin und Sachsen. Laut Bundesgesundheitsministerium ist zu erwarten, dass die Kontaktpersonen in häusliche Quarantäne müssen. Über die Details entscheidet das jeweilige Gesundheitsamt. Wenn es um die wirtschaftliche Entwicklung geht, liegt Bayern im Vergleich der Bundesländer vorn. 11 der 20 stärksten Regionen liegen laut einer Studie des Instituts der Deutschen Wirtschaft im Freistaat. Allen voran der Landkreis und die Stadt München.
3: Auf Platz 3 im bundesweiten Vergleich hat sich der Landkreis Tirschenreuth geschoben. Er punktet mit starken Einzelunternehmen und einer breiten industriellen Basis. Eine Folge: der Kreis Tirschenreuth weist das höchste gemeindliche Steueraufkommen pro Kopf auf. Und das bundesweit. Auffällig ist der Vergleich mit dem Nachbarland Baden-Württemberg, das im Laufe der Jahre zurückgefallen ist. Bayern sei breiter aufgestellt, so durch Unternehmen der Luft- und Raumfahrt sowie der Medizintechnik.
1: Verteidigungsminister Pistorius glaubt nicht an den Vermittlungsvorschlag aus Moskau. Bei seinem Besuch in Kiew sprach er von einem möglichen Täuschungsmanöver. Wenn Russlands Präsident Putin den Krieg gegen die Ukraine beenden wolle, könne er einfach seine Truppen abziehen. Auch die EU-Außenminister zeigten sich bei ihrem Treffen in Brüssel skeptisch. Putin hatte ein Ende des Krieges angedeutet und Altkanzler Schröder als Vermittler bei möglichen Friedensgesprächen ins Spiel gebracht. In Namibia sind bei einem Flugzeugabsturz 4 Deutsche gestorben, einer darunter der Pilot der Propellermaschine sowie 3 Fluggäste. Weitere Menschen waren nicht an Bord. Die Touristen waren demnach gestern in Windhoek abgeflogen. Wenig später stürzte das Kleinflugzeug ab. Das Wrack wurde heute gefunden. Ins Oberallgäu. Vor gut einem Monat hat die Polizei 6 Kinder aus einem Heim in Sonthofen geholt. Heute bestätigte die Staatsanwaltschaft in Kempten dem BR, dass es um den Verdacht auf Misshandlung geht. Ermittelt werde gegen eine Person. Weitere Einzelheiten sind nicht bekannt. In dem Heim wurden traumatisierte Kinder im Alter zwischen 5 und 11 Jahren betreut. Das Haus wird von einem privaten Träger betrieben. Das Wetter in Bayern: am Abend teils schauerartiger Regen, im Südosten auch Gewitter, teils auch trockene Abschnitte mit etwas Sonne. In der Nacht weitere Schauer und Gewitter, Tiefstwerte 7 bis 0 Grad. Und die weiteren Aussichten wechselhaft bei 8 bis 17 Grad. Damit ist es 17.04 Uhr.
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4: Und ich erzähle Ihnen noch schnell, wie es auf den Straßen ausschaut. Die A6 Waidhaus Richtung Nürnberg, zwischen dem Grenzübergang Waidhaus und Pleistein 5 Kilometer Stau nach einem LKW-Unfall. Die A73 Suhl Richtung Bamberg, zwischen Lichtenfels Nord und Bad Staffelstein Kurzentrum 3 Kilometer Stau. Die A99, die Westumfahrung München Richtung Nürnberg, zwischen Freiham Mitte und Kreuz München West 7 Kilometer Stau. Die A99, die Westumfahrung München Richtung Lindau, zwischen Neuherberg und dem Dreieck Allach 10 Kilometer Stau und stockender Verkehr. Und schließlich die B17 Landsberg Richtung Augsburg, zwischen Königsbrunn Nord und Göggingen, Ausfahrt Gabelsberger Straße 6 Kilometer Stau nach einem Unfall. Kommen Sie gut und sicher an Ihr Ziel. Wir starten in die zweite Feierabendstunde mit Pur aus Baden-Württemberg. Und hier ist der Dumme.

0: Die Grande Dame des deutschen Schlagers, Tennessee Waltz und Irene Shear war das, 18 Minuten nach 5. Und wir schauen in den Landkreis Dillingen. Rund 100 Schülerinnen und Schüler von 10 Mittel- und Realschulen aus dem Landkreis dort haben einiges vor. Sie sind in Handwerksbetrieben im Landkreis unterwegs und können da erleben und auch sehen, wie die alltägliche Arbeit in diesen Betrieben abläuft. Und das Ziel ist es, mehr Auszubildende zu gewinnen und mehr junge Leute fürs Handwerk zu begeistern. Deshalb kurft der sogenannte Entdeckerbus schon zum 8. Mal durch den Landkreis. Mit Erfolg, unsere Reporterin Judith Zacher?
1: Ja, schon, hat mir Kreishandwerksmeister Christoph Schleier gesagt. Und klar, sonst würden die das ja nicht jedes Jahr wieder machen. Dass es wirklich was bringt, liegt sicher auch daran, dass man nicht alle Schüler einer Klasse einfach in den Bus setzt und mitnimmt, sondern die Schulen, die suchen da vorher schon gezielt aus. Also wer sich vorstellen könnte, ins Handwerk zu gehen, der darf mit. Und dann geht's los zum Metzger, Zimmerer, Landmaschinenmechaniker und vielen anderen Betrieben.
0: Du warst ja da schon mal dabei, Judith. Was wird denn da so geboten?
1: Auf jeden Fall gibt's viel Praxis. Die Schülerinnen und Schüler, die können ausprobieren, mitarbeiten. Als ich vergangenes Jahr dabei war, da haben die gemauert, haben Leitungen für eine Fußbodenheizung verlegt und, was natürlich das Highlight für die meisten war, gebaggert mit so einem kleinen Minibagger. Das war am sogenannten Baustellentag. Den gibt's auch heuer wieder und zwar übermorgen am Mittwoch. Wenn es einem dann Spaß gemacht hat, dann wäre es am besten, sagen die Experten, noch ein Praktikum nachzuschieben, um wirklich dann erkennen zu können, ist es was für mich oder nicht.
0: Und wie sieht's denn aus im Handwerk? Immer noch so viele Stellen unbesetzt oder wie läuft's?
1: Gerade bei den lebensmittelverarbeitenden Betrieben, also Bäcker und Metzger, da wird viel gesucht. Elektriker oder Zimmerer tun sich hingegen leichter, hat mir Kreishandwerksmeister Christoph Schweier gesagt. Insgesamt aber gibt es einen Aufwärtstrend. 15% mehr Ausbildungsstellen konnten im vergangenen Ausbildungsjahr besetzt werden. Und er hat auch eine Erklärung dafür.
2: Ein Hauptgrund ist, dass die Industrie an vielen Stellen doch ein bisschen schwächelt. Da profitiert dann das Handwerk immer ein bisschen davon. Und in aller Munde ist KI. Viele Eltern machen sich Gedanken, wenn die Jugendlichen zum Studieren gehen, ob es dann danach noch ausreichend Plätze, Arbeitsplätze gibt. Und im Handwerk haben die Eltern dann auch im Hinterkopf mit den Händen die Arbeit, die wird immer getan werden müssen und wird nicht von der KI so schnell ersetzt werden können.
1: Der Landkreis Dillingen hat viele Handwerksbetriebe, die brauchen den Nachwuchs. Deshalb gibt es solche Aktionen wie den Entdeckerbus. Werbung für mehr Nachwuchs im Handwerk.
0: Vielen Dank, Judith Zacher. Das Handwerk vielleicht nicht die schlechteste Option gerade. Rund 100 Schülerinnen und Schüler können da in dieser Woche im Landkreis Dillingen in Schwaben mal reinschnuppern.

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1: Mit Ursula Trischler. Traumatisierte Kinder im Alter zwischen 5 und 11 Jahren sollten in einem Heim im Oberallgäu emotional aufgefangen und betreut werden. Doch Mitte April hat das Jugendamt alle 6 Kinder aus dem Heim eines privaten Trägers geholt. Der Grund, laut Behörden, kindeswohlgefährdende Erziehungsmethoden. Die Staatsanwaltschaft hat jetzt offiziell ein Ermittlungsverfahren gegen die Heimleitung eingeleitet, berichtet Rupert Waldmüller.
2: Die Staatsanwaltschaft Kempten ermittelt nun wegen des Verdachts der Misshandlung von Schutzbefohlenen gegen die Heimleitung. Das teilte ein Behördensprecher dem BR mit. Aktuell werde gegen eine Person ermittelt. Es werde geprüft, ob in der Einrichtung angewandte Erziehungsmethoden den Tatbestand strafbaren Handelns erfüllen. Mitte April hatte das Jugendamt alle 6 Kinder aus dem Heim geholt. Die Behörden begründeten diesen Schritt mit mutmaßlich kindeswohlgefährdenden Erziehungsmethoden in der Einrichtung. Schon im Februar hatten sich ehemalige Mitarbeiter aus dem Heim an die Regierung von Schwaben als Heimaufsicht gewandt. Diese verhängte Anfang März ein Tätigkeitsverbot gegen die pädagogische Leiterin. Das Heim darf bis auf Weiteres keine Kinder ohne Zustimmung der Regierung mehr aufnehmen. Derzeit prüft die Behörde nach eigenen Angaben einen möglichen Widerruf der Betriebserlaubnis. Der Betreiber hat sich auch auf mehrfache Anfrage gegenüber dem BR bislang nicht weiter zu den Vorwürfen geäußert.
1: Der Münchner Hauptbahnhof ist ein wichtiger Verkehrsknotenpunkt und er wird seit Jahren saniert. Aktuell sind die Angebote von Gepäckaufbewahrung, Servicepoint, Essenständen recht zerfleddert. Das soll sich ändern. Bis der Münchner Hauptbahnhof in etwa 10 Jahren endlich fertig saniert sein soll, entsteht im Südgelände des Bahnhofs ein Interimsbahnhof. Die Kosten dafür 20 Millionen Euro. Eröffnet werden soll er nächstes Jahr. Die Bahn hat am Vormittag die Pläne dafür vorgestellt. Anton Rauch war dabei.
3: Fahrgäste aus allen Richtungen, die in München abfahren, ankommen oder umsteigen müssen, sollen ab Mitte nächsten Jahres am Rande der Großbaustelle Münchner Hauptbahnhof wieder ein richtiges Bahnhofsgebäude bekommen. Auf 5 Stockwerken wird alles zu finden sein, was zu einem Bahnhof gehört. Reisezentrum, Wartebereich, Fundbüro, Schließfächer, Toiletten und die Bundespolizei. In den übrigen Stockwerken hat die Bahn Betriebsräume. Ganz oben wird die DB Lounge eingerichtet. Mit großen Personenaufzügen sollen alle Bereiche im Interimsbahnhof barrierefrei erreichbar sein. Einen Keller wird das 20 Millionen Euro teure Bahnhofsgebäude nicht haben. Es ruht auf der einen Seite auf bis zu 18 Meter tiefen dünnen Bohrpfählen und auf der anderen Seite auf einem alten Bunker. Dieses Jahr werden dann die Betonfertigteile montiert und danach soll der Interimsbahnhof Stockwerk um Stockwerk wachsen und für etwa 10 Jahre ein vollwertiges Bahnhofsgebäude sein, mitten im laufenden Bahnhofsbetrieb.
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4: Wir schauen in den Landkreis Neustadt-Aichsbad Windsheim. Nach Emskirchen bedeckt ist es dort zur Stunde bei 11 Grad. In Bad Weißenstadt im Fichtelgebirge regnet es bei 9 Grad und in Bad Endorf in Oberbayern bedeckter Himmel bei 12 Grad. Teils schauerartiger Regen, jetzt am Abend und im Südosten können es auch Gewitter sein. Das alles bei Temperaturen um 11 Grad in Unterfranken und in der Oberpfalz können es noch bis zu 16 Grad werden jetzt am Abend. In der kommenden Nacht erwarten wir weitere Schauer und Gewitter bei Tiefstwerten von 7 Grad bis runter zum Gefrierpunkt. Also in ganz ungünstigen Lagen kann es sogar unter Umständen Bodenfrost geben. Die weiteren Aussichten, es bleibt wechselhaft diese Woche bei 8 bis 17 Grad.
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Doch schön, jemanden wie den Bernhard Brinkt mit dabei zu haben auf dem Weg in den Feierabend und der Aussicht auf Kai Perigna 26. 17:45 Uhr, dreiviertel sechs ist es. Und wir schauen nach Oberbayern. In Rohrenfels, das liegt im Landkreis Neuburg-Schrobenhausen, da gibt es eine besondere Geschichte, um einen Maibaum zu erzählen. Und diese Geschichte, die hören Sie gleich hier auf BR Heimat. Davor noch unseren Spezialisten für die ganz großen Gefühle. Hier ist Patrick Lindner.

0: Patrick Lindner und Amor, 17 Uhr und 49. Können Sie mit diesem Geräusch etwas anfangen?
1: Mein halber Lucke voraus!
0: Ja, Menschen kommen zusammen, Geselligkeit, Blasmusik. Richtig, wir sind im Mai und wir haben überall einen Maibaum in Bayern aufgestellt bekommen. Aber nein, in Rohrenfels gibt es seit über 3 Jahren eine besondere Tradition. Rohrenbers im Landkreis Neuburg-Schrobenhausen. Eine Tradition, die die Dorfgemeinde zusammenbringt. Sie baut den Maibaum mehrfach im Jahr nämlich um. Was es mit der sogenannten Wunderbaum-Tradition auf sich hat, hat mir unser Reporter Leon Wohlleben erzählt. Leon, also den Weihnachtsbaum umzubauen. Wie kam es denn zu dieser Tradition bitte?
2: Dieser ungewöhnliche Maibaum, sage ich jetzt mal, ist eine kreative Lösung für das Problem, dass der Maibaum in Rohrenfels nicht winterfest ist. Also der Baum an sich schon, aber halt nicht die Schilder, die die Gemeinde immer mit befestigt. Und statt dann über den Winter den nackten Baum stehen zu lassen, haben sich die Leute in Rohrenfels gedacht, bauen wir den Baum doch gleich komplett um. Immer anhand eines passenden Mottos. Und um Ostern zum Beispiel hat das Dorf den Maibaum auf rund 6 Meter runtergestutzt und den als Osterkerze umdekoriert. Und seit diesem Wochenende ist der Baum eine riesige Klarinette. Denn der Rohrenfelser Musikverein feiert bald sein 100-jähriges Jubiläum.
0: Also Rohrenfels gestaltet den Maibaum zur Klarinette um. Ich könnte mir vorstellen, oder anders gefragt, wie leicht war es denn von der altbekannten Maibaum-Tradition so abzurücken und was Neues auszuprobieren? Gab es da nicht auch Leute, die es beim Alten einfach belassen wollten?
2: Klar, da gab es auch wie immer Skepsis, aber mittlerweile ist der Baum eine kleine Institution im Ort geworden. Denn er bringt zum einen die verschiedenen Vereine in Rohrenfels zusammen. Da sind Mitglieder dabei vom Musikverein, wie ich gesagt habe, aber auch von der Freiwilligen Feuerwehr und so weiter. Und das ist natürlich für die Gemeinschaft im Ort schön. Und eine der Organisatorinnen, Hanna Preschl, ist noch etwas aufgefallen.
3: Die Autos dann langsamer, schauen so, wenn wir aufbauen, dann hupen es teilweise und machen Daumen hoch aus dem Fenster. Also man kriegt schon sehr schönes Feedback aus der Gemeinde zurück und auch von Auswärtigen.
2: Der Baum steht nämlich an der Hauptstraße in Rohrenfels, wo es viel Durchgangsverkehr zwischen Ingolstadt und Augsburg gibt.
0: Also für alle ein Gewinn offensichtlich. Schöne Geschichte aus Oberbayern, Rohrenfels, der Rohrenfelser Wunderbaum sozusagen. Danke, Leon Wohlleben, für diese schöne Geschichte. Und mit dieser Geschichte entlasse ich Sie auch in den weiteren Montagfeierabend. Erzählen Sie sie ruhig weiter, wenn Sie Lust haben. Weiterhin gut gelaunt und gut informiert hier auf BR Schlager. Ihr Tom Fiewig.

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1: Um 18 Uhr mit Patrick Zeilhofer. Die Bedrohung durch Drohnen nimmt zu, vor allem im Ukraine-Krieg, aber auch in Deutschland. Zwei deutsche Konzerne arbeiten deshalb an einem Drohnenabwehrschirm. Der Rüstungshersteller Rheinmetall und die Deutsche Telekom haben sich nach eigenen Angaben im Verteidigungsbereich zusammengetan. Einzelheiten von Markus Wolf.
2: Das Ziel? Städte und kritische Infrastruktur in Deutschland vor Drohnen und Sabotage zu schützen. Die Telekom kann dabei auf spezielle Sensoren zurückgreifen, die an Mobilfunkmasten montiert werden. Damit sollen Drohnen durch die Funksignale ihrer Fernsteuerungen geortet werden. Die Technologie kam schon bei der Fußball-EM 2024 zum Einsatz. Außerdem erforscht der Konzern, wie sich Drohnen aufspüren lassen, die über das Mobilfunknetz gesteuert werden. Rheinmetall ist dagegen ein Spezialist in Sachen Flugabwehr und zugleich auch für Drohnen. Das Düsseldorfer Unternehmen arbeitet in diesem Bereich etwa schon mit der Hamburger Polizei und der Hafenbehörde zusammen.
1: Die von der Bundesregierung geplante Entlastungsprämie für Arbeitnehmer liegt ja auf Eis, weil der Bundesrat dagegen gestimmt hatte. Wie es jetzt weitergeht und ob der Vermittlungsausschuss eingeschaltet wird, darüber will die Regierung morgen Abend reden. Linken-Chefin Schwertner fordert die Koalition unterdessen auf, für sofortige Entlastung der Bürger zu sorgen, etwa durch die Wiedereinführung des 9-Euro-Tickets oder eine Übergewinnsteuer. Die Grünen drängen stattdessen auf eine Stromsteuersenkung, um sowohl Haushalte als auch Unternehmen zu entlasten, sagte Parteichef Banaschak. Nach dem Ausbruch des Hunter-Virus auf einem Kreuzfahrtschiff sind 4 deutsche Passagiere auf dem Weg in ihre Heimatregionen. Eine Person aus Bayern ist am Nachmittag in die Infektiologie der München-Klinik Schwabing gebracht worden. Das gaben das Krankenhaus und das Bayerische Landesamt für Gesundheit und Lebensmittelsicherheit bekannt. Zuvor waren die Passagiere in Frankfurt untersucht worden, weil sie Kontakt mit Infizierten hatten. Laut Universitätsklinikum sind alle 4 ohne Symptome. Das jeweilige Gesundheitsamt entscheidet über eine mögliche Quarantäne. In Deutschland werden immer mehr Menschen Opfer von Cyberkriminalität. Allein letztes Jahr war jeder 9. von Straftaten im digitalen Raum betroffen. 5 Jahre vorher war es noch rund jeder 14. Das zeigt der neue Bericht des Bundesamtes für Sicherheit in der Informationstechnik.
3: Am häufigsten agieren Kriminelle betrügerisch im Bereich Online-Shopping. Das ist wie bereits in den vergangenen Jahren das am weitesten verbreitete Delikt. Ein Drittel der Betroffenen hat dabei finanzielle Verluste erlitten. Trotz der vielen Fälle von Cyberkriminalität schätzt mehr als die Hälfte der Befragten das Risiko, selbst Opfer einer Straftat im Internet zu werden, als gering ein. 40% informierten sich nur selten über Cybersicherheit. Tobias Altschomer, Bonn.
1: Die Sehnsucht nach Landleben ist wohl nur ein Mythos. Das Bundesinstitut für Bau, Stadt und Raumforschung hat rund 1000 Menschen befragt. Demnach ziehen zwar vor allem Familien aufs Land, aber nicht, weil sich Vorlieben geändert hätten, sondern unter anderem deswegen, weil die Wohnkosten in den Städten so hoch seien. Das Wetter in Bayern: am Abend teils schauerartiger Regen, im Südosten auch Gewitter, teils auch trockene Abschnitte, in der Nacht weitere Schauer und Gewitter, Tiefstwerte 7 bis 0 Grad. Morgen und in den kommenden Tagen wechselhaft bei 8 bis 17 Grad. Die Zeit, es wird 18.04 Uhr. Verkehrsmeldungen A6 Weithaus Richtung Nürnberg, zwischen Grenzübergang Weithaus und Pleistein 4 Kilometer Stau. Die A7 Ulm Richtung Würzburg ist in Höhe Wörnitz wegen Wartungsarbeiten gesperrt. Der Verkehr wird abgeleitet, derzeit 3 Kilometer Stau. Und noch die A99 Westumfahrung München Richtung Lindau, zwischen Neuherberg und Dreieck Allach 10 Kilometer Stau und stockender Verkehr. Soweit der Service.
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1: Um 19 Uhr mit Patrick Zeilhofer. Verteidigungsminister Pistorius hat heute die Ukraine besucht und dort über gemeinsame Rüstungsprojekte gesprochen. Vor allem Drohnen spielen in der Kriegsführung eine immer größere Rolle und sind inzwischen auch in Deutschland zur Gefahr geworden, zum Beispiel für Flughäfen oder Kraftwerke. Dagegen wollen der Rüstungskonzern Rheinmetall und die Telekom etwas tun. Robert Minde dazu.
2: Ziel ist es, einen Drohnenabwehrschirm zu entwickeln. Dabei sollen die Drohnen frühzeitig erkannt und durch Störsignale oder möglicherweise Laserschüsse abgefangen werden. Beide Konzerne bündeln dazu ihre Kompetenzen. Die Telekom nutzt ihre Mobilfunkmasten. An diese Masten werden spezielle Sensoren montiert, um über die Funksignale von Fernsteuerungen Drohnen zu orten. Der Rüstungskonzern Rheinmetall wiederum baut nicht nur selbst Drohnen, sondern hat auch Erfahrung mit der Bekämpfung und dem Abfangen von feindlichen Drohnen. Dabei greift die Firma auch auf spezielle Sensortechnologien zurück.
1: Rund jeder Neunte in Deutschland war im vergangenen Jahr Opfer einer Straftat im Internet. Wie aus dem aktuellen Cyber-Sicherheitsmonitor hervorgeht, ist das ein deutlicher Anstieg im Vergleich zum Vorjahr. Am häufigsten erlebten die Betroffenen Betrug beim Online-Shopping, gefolgt von Zugriffen auf Online-Accounts und Betrug beim Online-Banking. Gleichzeitig informieren sich nur 14% regelmäßig über Cybersicherheit. Die Bundesregierung will schnell über eine mögliche weitere Entlastung von Verbrauchern entscheiden. Das erklärte ein Regierungssprecher, nannte aber keinen Zeitplan. Eine Gelegenheit wäre der Koalitionsausschuss, der morgen tagt. Die 1.000 Euro Entlastungsprämie für Arbeitnehmer war am Freitag im Bundesrat gescheitert. Die Grünen schlagen jetzt vor, die Stromsteuer zu senken, um sowohl private Haushalte als auch die Unternehmen zu entlasten. Der Deutsche Mittelstandsbund fordert eine Reform der Einkommensteuer. München hat offiziell einen neuen Oberbürgermeister. Dominik Krause von den Grünen hat heute die Amtskette von seinem SPD-Vorgänger Dieter Reiter bekommen. Birgit Grundner war dabei und fasst die Stimmung für uns zusammen.
3: Der Amtswechsel war sehr feierlich. Die Sitzung fand ja im alten Rathaus im Festsaal dort statt. Es waren auch viele geladene

0: Gäste da aus Politik, Wirtschaft und Gesellschaft, wie man immer so schön sagt. Viele hatten sich schick gemacht, also es war richtig festlich. Und diesmal war es ja auch ein wirklich historischer Moment. Zum ersten Mal wurde in München ein Grüner ins OB-Amt eingeführt, nach Jahrzehnten mit SPD-Oberbürgermeistern, zuletzt Dieter Reiter. Und die neuen Stadträte wurden auch im alten Rathaus vereidigt.
1: In Hamburg hat die Polizei einen 17-Jährigen festgenommen. Er wird verdächtigt, einen Sprengstoffanschlag vorbereitet zu haben. Mögliche Ziele seien ein Einkaufszentrum oder eine Polizeiwache gewesen. Der junge Syrer soll von der Terrororganisation Islamischer Staat inspiriert worden sein und war den Ermittlungsbehörden schon vorher wegen anderer Delikte aufgefallen. Das Wetter in Bayern. Am Abend teils schauerartiger Regen, im Südosten auch Gewitter, teils auch trockene Abschnitte, in der Nacht weitere Schauer und Gewitter, Tiefstwerte 7 bis 0 Grad. Morgen und in den kommenden Tagen wechselhaft bei 8 bis 17 Grad. Soweit die Nachrichten, es wird 19.04 Uhr. Eine Meldung vom Verkehr: A6 Weidhaus Richtung Nürnberg zwischen Grenzübergang Weidhaus und Pleistein, Stau. Soweit der Service.
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1: Schlager. 20 Uhr mit Renato Bodenburg. Das Unternehmen Kelvion schließt zum Jahresende sein Werk in Nobitz im Altenburger Land. Das bestätigte der Hersteller von Wärmetauschern, dem MDR. Die 250 Mitarbeiter seien bereits informiert worden. Die Produktion werde nach Niedersachsen verlegt. Das dortige Werk solle mit einer Millioneninvestition erweitert werden. Der Nobitzer Bürgermeister Hendrik Läbe sagte, für die Gemeinde sei das eine mittlere Katastrophe. Schon 2022 hatte die Kunststofftechnik Nobitz die Produktion eingestellt. Damals gingen 400 Arbeitsplätze verloren. Wegen der Verschleppung ukrainischer Kinder nach Russland hat die EU weitere Sanktionen verhängt. Wie der Rat der EU-Länder mitteilte, richten sich die Strafmaßnahmen gegen 16 Personen und 7 Einrichtungen.

0: Einrichtungen. Darunter sind auch mehrere Kinderheime. Diese hätten an der prorussischen Indoktrinierung der Kinder mitgewirkt. Nach Angaben der EU-Kommission wurden seit 2022 etwa 20.000 ukrainische Kinder nach Russland oder in besetzte Gebiete verschleppt. Die Europäische Zentralbank hat die Bundesregierung für ihren Widerstand gegen eine mögliche Commerzbank-Übernahme durch die UniCredit kritisiert. EZB-Vizepräsident Luis de Guindos sagte der Financial Times, nationale Eingriffe in private Geschäfte schadeten der Glaubwürdigkeit des europäischen Binnenmarktes. Die Bundesregierung hatte die Commerzbank in ihrer Ablehnung der Übernahme unterstützt und das Vorgehen der UniCredit als völlig unangebracht und unfair bezeichnet. Bundesumweltminister Carsten Schneider hat die Renaturierung der unteren Havelniederung als ein zentrales Projekt im Kampf gegen den Klimawandel bezeichnet. Der SPD-Politiker sagte, in den wiederhergestellten Überschwemmungsflächen würden neue Lebensräume für Tiere und Pflanzen entstehen. Gleichzeitig verbessere das Projekt den Hochwasserschutz, speichere Wasser in Trockenzeiten und erhöhe die Wasserqualität. Das Projekt läuft seit 2009. Die untere Havelniederung führt vom Plauer See bis nach Havelberg im Kreis Stendal. Der Kabarettist Dieter Nuhr erhält die höchste Auszeichnung des Zentralrats der Juden in Deutschland. Der Verband teilte mit dem Leo-Beck-Preis werde Nuhrs entschiedener Einsatz gegen Antisemitismus gewürdigt. Der 56-Jährige positioniere sich klar an der Seite Israels und setze einen Kontrapunkt zu antisemitischen Narrativen in der deutschen Medienlandschaft. Das mit 15.000 Euro dotierte, die 15.000 Euro dotierte Auszeichnung soll im Juni in Berlin übergeben werden. Das Wetter. In der Nacht gebietsweise Schauer, von Westen her vorübergehend aufklarend, Tiefstwerte 7 bis 2 Grad. In den Hochlagen leichter Frost. Morgen mehr Wolken als Sonne, wiederholt Schauer und einzelne Gewitter. In höheren Bergen Schnee 8 bis 12 Grad und windig. Am Mittwoch weiter wechselhaft, etwas wärmer. Es ist 20.03 Uhr.
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1: Um 21 Uhr mit Renato Bodenburg. Das Unternehmen Kelvion schließt zum Jahresende sein Werk in Nobitz im Altenburger Land. Das bestätigte der Hersteller von Wärmetauschern, dem MDR. Die 250 Mitarbeiter seien bereits informiert worden. Die Produktion werde nach Niedersachsen verlegt. Das dortige Werk solle mit einer Millioneninvestition erweitert werden. Der Nobitzer Bürgermeister Hendrik Läbe sagte, für die Gemeinde sei das eine mittlere Katastrophe. Schon 2022 hatte die Kunststofftechnik Nobitz die Produktion eingestellt. Damals gingen 400 Arbeitsplätze verloren. Wegen der Verschleppung ukrainischer Kinder nach Russland hat die EU weitere Sanktionen verhängt. Wie der Rat der EU-Länder mitteilte, richten sich die Strafmaßnahmen gegen 16 Personen und 7 Einrichtungen. Darunter sind auch mehrere Kinderheime. Diese hätten an der prorussischen Indoktrinierung der Kinder mitgewirkt. Nach Angaben der EU-Kommission wurden seit 2022 etwa 20.000 ukrainische Kinder nach Russland oder in besetzte Gebiete verschleppt. Die Europäische Zentralbank hat die Bundesregierung für ihren Widerstand gegen eine mögliche Commerzbank-Übernahme durch die UniCredit kritisiert. EZB-Vizepräsident Luis Guindos sagte der Financial Times, nationale Eingriffe in private Geschäfte schadeten der

0: der Glaubwürdigkeit des europäischen Binnenmarkts. Die Bundesregierung hatte die Commerzbank in ihrer Ablehnung der Übernahme unterstützt und das Vorgehen der UniCredit als völlig unangebracht und unfair bezeichnet. Bundesumweltminister Carsten Schneider hat die Renaturierung der unteren Havelniederung als ein zentrales Projekt im Kampf gegen den Klimawandel bezeichnet. Der SPD-Politiker sagte, in den wiederhergestellten Überschwemmungsflächen würden neue Lebensräume für Tiere und Pflanzen entstehen. Gleichzeitig verbessere das Projekt den Hochwasserschutz, speichere Wasser in Trockenzeiten und erhöhe die Wasserqualität. Das Projekt läuft seit 2009. Die untere Havelniederung führt vom Plauer See bis nach Havelberg im Kreis Stendal. Das von einem Hantavirus-Ausbruch betroffene Kreuzfahrtschiff Hondius hat wegen schlechten Wetters im Industriehafen der Kanareninsel Teneriffa angelegt. Das teilte das spanische Gesundheitsministerium mit. Das Schiff werde nur so lange festmachen, wie es unbedingt nötig sei. Es gehe um die Sicherheit der letzten verbliebenen Passagiere und der Rettungskräfte. Auf dem Schiff war es auf einer Kreuzfahrt zu einem Ausbruch der Krankheit gekommen. 3 Menschen starben. Bei 6 weiteren wurde das Virus laut WHO bestätigt. Das Wetter. In der Nacht gebietsweise Schauer, von Westen her vorübergehend aufklarend. Tiefstwerte 7 bis 2 Grad, in den Hochlagen leichter Frost. Morgen mehr Wolken als Sonne, wiederholt Schauer und einzelne Gewitter. Im höheren Bergland Schnee, 8 bis 12 Grad und windig. Auch am Donnerstag und Freitag wechselhaftes Wetter bei Höchsttemperaturen zwischen 12 und 16 Grad. Es ist 21.03 Uhr.
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1: Um 22 Uhr mit Renato Bodenburg. SPD-Chef Lars Klingbeil fordert eine höhere Besteuerung von Spitzenverdienern. Klingbeil sagte auf dem Bundeskongress des DGB, bei Menschen mit unteren und mittleren Einkommen sei eine Entlastung nötig. Das werde aber nur funktionieren, wenn oben die Menschen bereit seien, mehr Verantwortung zu übernehmen. Zuvor hatte DGB-Chefin Jasmin Fahimi mehr Engagement von der SPD gefordert. Es reiche nicht, in der Koalition das Schlimmste zu verhindern. Gebraucht würden solidarische Strukturreformen. Unionsfraktionschef Jens Spahn hat sich für eine pauschale Kürzung von Subventionen und Steuervergünstigungen ausgesprochen, um eine größere Steuerreform zu finanzieren. Spahn sagte in einem Podcast, ein allgemeines Abschmelzen um 5% sei der richtige Weg. Das würde Milliarden bringen und hätte wahrscheinlich eine höhere Akzeptanz, als sich einzeln durch jede Subvention durchzuarbeiten. Das Unternehmen Kelvion schließt zum Jahresende sein Werk in Nobitz im Altenburger Land. Das bestätigte der Hersteller von Wärmetauschern, dem MDR. Die 250 Mitarbeiter seien bereits informiert worden. Die Produktion werde nach Niedersachsen verlegt. Das dortige Werk solle mit einer Millioneninvestition erweitert werden. Der Nobitzer Bürgermeister Hendrik Läbe sagte, für die Gemeinde sei das eine mittlere Katastrophe. Schon 2022 hatte die Kunststofftechnik Nobitz die Produktion eingestellt. Damals gingen 400 Arbeitsplätze verloren. Wegen der Verschleppung ukrainischer Kinder nach Russland hat die EU weitere Sanktionen verhängt. Wie der Rat der EU-Länder mitteilte, richten sich die Strafmaßnahmen gegen 16 Personen und 7 Einrichtungen. Darunter sind auch mehrere Kinderheime. Diese hätten an der pro-russischen Indoktrinierung der Kinder mitgewirkt. Nach Angaben der EU-Kommission wurden seit 2022 etwa 20.000 ukrainische Kinder nach Russland oder in besetzte Gebiete verschleppt. Auf dem von

0: Einem Hantavirus-Ausbruch betroffenen Kreuzfahrtschiff Hondius ist die Evakuierung von Passagieren und Besatzung abgeschlossen. Eine letzte Gruppe von 28 Menschen verließ am Abend das Schiff unter strengen Sicherheitsvorkehrungen. Spanische Fernsehsender zeigten, wie sie in Richtung Niederlande ausgeflogen wurden. Auf der Hondius war es auf einer Kreuzfahrt zu dem Ausbruch der Krankheit gekommen. 3 Menschen starben. Bei 6 weiteren wurde das Virus laut WHO bestätigt. Das Wetter. In der Nacht gebietsweise Schauer und von Westen her vorübergehend aufklarend. Tiefstwerte 7 bis 2 Grad, in Hochlagen leichter Frost. Morgen mehr Wolken als Sonne und zunächst in Sachsen-Anhalt und Thüringen, später auch in Sachsen Schauer und einzelne Gewitter. Im höheren Bergland Schnee. Höchstwerte 8 bis 12 Grad. Am Mittwoch weiter wechselhaft mit etwas Sonne und einigen teils gewittrigen Schauern. Höchstwerte 11 bis 15 Grad und dabei windig. Es ist 22.03 Uhr.
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1: Um 23 Uhr mit Katja Kindermann. Bundesfinanzminister Klingbeil pocht auf eine Steuerreform, bei der Spitzenverdiener mehr bezahlen müssen. Entlastungen seien bei Menschen nötig, die zwischen 2.500 und 4.000 Euro im Monat verdienten, sagte der SPD-Co-Chef auf dem DGB-Bundeskongress. Dies werde nur funktionieren, wenn oben die Menschen bereit seien, mehr Verantwortung zu übernehmen. Klingbeil sprach sich auch für eine moderate Erhöhung der Erbschaftssteuer aus.
2: Wenn ihr seht, dass jedes Jahr zwischen 300 und 400 Milliarden vererbt werden und der Staat davon 13 Milliarden als Erbschaftssteuer kommt, dann kann mir keiner erzählen, dass dieses Land zugrunde geht, wenn man die Erbschaftssteuer moderat erhöht. Das ist eine Frage der Gerechtigkeit, liebe Kolleginnen und Kollegen. Und das wollen wir auch durchsetzen und dafür kämpfen wir.
1: Bundesfinanzminister Klingbeil. Die dreitägige Waffenruhe zwischen Russland und der Ukraine ist offiziell beendet. Beide Länder hatten immer wieder Drohnenangriffe und Gefechte gemeldet. Unabhängig überprüfen lassen sich die Angaben der beiden Kriegsparteien nicht. Auch bei allen bisherigen Waffenruhen in dem seit mehr als 4 Jahren andauernden russischen Angriffskrieg gegen die Ukraine haben sich Kiew und Moskau immer wieder massenhafte Verstöße vorgeworfen. Die EU hat unterdessen den Vorschlag von Russlands Präsident Putin abgelehnt, seinen langjährigen Freund und Ex-Kanzler Schröder als Vermittler in dem Krieg einzusetzen. EU-Chefdiplomatin Kallas sagte, Schröder sei hochrangiger Lobbyist für russische Staatsunternehmen gewesen. Daher sei klar, warum Putin ihn haben wolle. Das Kreuzfahrtschiff Hondius ist evakuiert. Die letzten 27 Menschen, die das Schiff verlassen sollten, sind von Bord. Auch sie werden in Sondermaschinen nach Hause geflogen. Aus der Nachrichtenredaktion Caroline Wöhlert.
3: In ihren Heimatländern werden die Menschen weiter untersucht und es wird entschieden, wie lange sie in Quarantäne müssen. Auf dem Schiff war das Hunter-Virus ausgebrochen, 3 Menschen sind gestorben. Das unter niederländischer Flagge fahrende Kreuzfahrtschiff lag bis zum Abend im Hafen von Teneriffa. Jetzt ist es mit knapp 30 Besatzungsmitgliedern auf dem Weg nach Rotterdam. Dort soll es am Samstag ankommen und gründlich desinfiziert werden. Die deutschen Passagiere wurden inzwischen in ihre Heimatorte in Berlin, Sachsen, Baden-Württemberg und Bayern gebracht. Bislang haben sie keine Symptome.
1: Mehr als jeder 10. Internetnutzer in Deutschland ist im vergangenen Jahr Opfer von Cyberkriminalität geworden. Das geht aus einem Bericht des Bundesamts für Sicherheit in der Informationstechnik hervor. Demnach ging es in

0: etwa jedem fünften Fall um Betrug beim Online-Shopping. Das waren die Nachrichten. Das Wetter in Deutschland. In der Nacht in der Nordhälfte zunächst nachlassende Schauer, im Süden länger gebietsweise Regen. Tiefstwerte +7 bis -2 Grad. Morgen ein Wechsel aus dichten Wolken mit Schauern, örtlich kurze Gewitter. Am freundlichsten später im Westen und Südwesten, Höchstwerte 8 Grad im Erzgebirge bis 15 Grad am Oberrhein. Die Zeit, es ist jetzt 23.03 Uhr.
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1: Um 0 Uhr Mitternacht mit Olaf Knapp. Die SPD stellt Bedingungen für eine große Steuerreform in Deutschland. Laut Vizekanzler Klingbeil wird seine Partei dabei nur mitmachen, wenn Spitzenverdiener künftig mehr bezahlen und kleine und mittlere Einkommen entlastet werden. Aus Berlin Tim Aßmann.
2: Es könne keine Reform geben, bei der nicht auch die Spitzenverdiener mehr bezahlen müssten, bekräftigte der Finanzminister und Vizekanzler beim Bundeskongress des Deutschen Gewerkschaftsbundes. Entlasten will Klingbeil dagegen Arbeitnehmer, die zwischen 2.500 und 4.000 Euro monatlich verdienen. Er sprach sich auch erneut für eine Erhöhung der Erbschaftssteuer aus und er betonte, die SPD werde dafür sorgen, dass angekündigte Reformen bei der Rente und im Gesundheitsbereich gerecht verlaufen würden. Die DGB-Vorsitzende Jasmin Fahimi wiederholte die Kritik der Gewerkschaften an der geplanten Krankenkassenreform und möglichen Änderungen beim Thema Arbeitszeit.
1: In Hamburg ist ein 17-Jähriger festgenommen worden, der einen Terroranschlag geplant haben soll. Er sitzt jetzt in Untersuchungshaft, wie die Generalstaatsanwaltschaft mitteilte. Polizisten stellten bei der Durchsuchung seiner Wohnung Gegenstände sicher, die für einen Sprengstoffanschlag benutzt werden könnten. Die Ermittler vermuten, dass der junge Syrer in einem Einkaufszentrum oder einer Bar möglichst viele Menschen töten wollte. Die bundesweit größte Jugendsuchtklinik steht aus wirtschaftlichen Gründen vor dem Aus. Wie der Betreiber mitteilte, könne die Dietrich-Bonhoeffer-Klinik in Ahlhorn bei Oldenburg in ihrer jetzigen Form nicht fortgeführt werden. Kritik kam vom Bundesdrogenbeauftragten Streeck. Bundesweit gäbe es nur 85 Therapieplätze für Kinder und Jugendliche. Davon würden nun 60 in Ahlhorn wegfallen, so Streeck. Das Kreuzfahrtschiff Hondius ist evakuiert. Die letzten 27 Menschen, die das Schiff verlassen sollten, sind von Bord. Auch sie werden in Sondermaschinen nach Hause geflogen. Aus der Nachrichtenredaktion Caroline Wöhlert.
3: In ihren Heimatländern werden die Menschen weiter untersucht und es wird entschieden, wie lange sie in Quarantäne müssen. Auf dem Schiff war das Hunter-Virus ausgebrochen. 3 Menschen sind gestorben. Das unter niederländischer Flagge fahrende Kreuzfahrtschiff lag bis zum Abend im Hafen von Teneriffa. Jetzt ist es mit knapp 30 Besatzungsmitgliedern auf dem Weg nach Rotterdam. Dort soll es am Samstag ankommen und gründlich desinfiziert werden. Die deutschen Passagiere wurden inzwischen in ihre Heimatorte in Berlin, Sachsen, Baden-Württemberg und Bayern gebracht. Bislang haben sie keine Symptome.
1: Das Wetter in Deutschland. Nachts vom Norden bis zur Mitte Schauer, im Süden Regen bei Tiefstwerten von +7 bis -2 Grad. Am Tage dann bewölkt und regnerisch, im Westen freundlicher, maximal 8 Grad im Erzgebirge bis 15 Grad am Oberrhein. Und am Mittwoch dann zeitweise Schauer bei 10 bis maximal 18 Grad. Es ist 0:03 Uhr.
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1: Um 1 Uhr mit Olaf Knapp. Die SPD stellt Bedingungen für eine große Steuerreform in Deutschland. Laut Vizekanzler Klingbeil wird seine Partei dabei nur mitmachen, wenn Spitzenverdiener künftig mehr bezahlen und kleine und mittlere Einkommen entlastet werden. Aus Berlin Tim Aßmann.
2: Es könne keine Reform geben, bei der nicht auch die Spitzenverdiener mehr bezahlen müssten, bekräftigte der Finanzminister und Vizekanzler beim Bundeskongress des Deutschen Gewerkschaftsbundes. Entlasten will Klingbeil dagegen Arbeitnehmer, die zwischen 2.500 und 4.000 Euro monatlich verdienen. Er sprach sich auch erneut für eine Erhöhung der Erbschaftssteuer aus und er betonte, die SPD werde dafür sorgen, dass angekündigte Reformen bei der Rente und im Gesundheitsbereich gerecht verlaufen würden. Die DGB-Vorsitzende Jasmin Fahimi wiederholte die Kritik der Gewerkschaften an der geplanten Krankenkassenreform und möglichen Änderungen beim Thema Arbeitszeit.
1: Immer mehr Menschen auf der Welt sind Vertriebene im eigenen Land. Das zeigen Zahlen der Nichtregierungsorganisation IDMC mit Sitz in Genf. Auch 2025 sind demnach die meisten vor Krieg und Gewalt auf der Flucht. Aus Genf, Marie-Christine Werner.
3: Insgesamt zählte das IDMC mehr als 82 Millionen Binnenvertriebene weltweit. In den letzten 10 Jahren habe sich die Zahl mehr als verdoppelt. Aufkommende, eskalierende oder festgefahrene Konflikte hätten die Menschen dazu gezwungen, wiederholt innerhalb ihrer Länder umzuziehen. Aber auch Stürme, Überschwemmungen und andere Gefahren lösten knapp 30 Millionen Binnenvertreibungen aus. Sudan, Kolumbien, Syrien, Jemen und Afghanistan sind die Länder mit den meisten Binnenvertriebenen.
1: Die bundesweit größte Jugendsuchtklinik steht aus wirtschaftlichen Gründen vor dem Aus. Wie der Betreiber mitteilte, könne die Dietrich-Bonhoeffer-Klinik in Ahlhorn bei Oldenburg in ihrer jetzigen Form nicht fortgeführt werden. Kritik kam vom Bundesdrogenbeauftragten Streeck. Bundesweit gäbe es nur 85 Therapieplätze für Kinder und Jugendliche. Davon würden nun 60 in Ahlhorn wegfallen, so Streeck. Griechenlands Regierung will den Tourismus in stark belasteten Feriengebieten eindämmen. Auf vielbesuchten Inseln wie Rhodos, Kos, Santorini oder Mykonos dürfen in den Hotspots nur noch Hotels gebaut werden, die höchstens 100 Betten haben. Griechenland ist bei Urlaubern sehr beliebt. Im vergangenen Jahr kamen fast 38 Millionen Touristen. Bewohner klagen über Wassermangel, steigende Mieten und überlastete Infrastruktur. Das Wetter in Deutschland. In der Nacht vom Norden bis zur Mitte Schauer, im Süden Regen bei Tiefstwerten von +7 bis minimal -2 Grad. Am Tage dann bewölkt und regnerisch, im Westen freundlicher, maximal 8 Grad im Erzgebirge bis 15 Grad am Oberrhein. Es ist 1.03 Uhr.
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1: Um 2 Uhr mit Olaf Knapp. Die SPD stellt Bedingungen für eine große Steuerreform in Deutschland. Laut Vizekanzler Klingbeil wird seine Partei dabei nur mitmachen, wenn Spitzenverdiener künftig mehr bezahlen und kleine und mittlere Einkommen entlastet werden. Aus Berlin, Tim Aßmann.
2: Es könne keine Reform geben, bei der nicht auch die Spitzenverdiener mehr bezahlen müssten, bekräftigte der Finanzminister und Vizekanzler beim Bundeskongress des Deutschen Gewerkschaftsbundes. Entlasten will Klingbeil dagegen Arbeitnehmer, die zwischen 2.500 und 4.000 Euro monatlich verdienen. Er sprach sich auch erneut für eine Erhöhung der Erbschaftssteuer aus und er betonte, die SPD werde dafür sorgen, dass angekündigte Reformen bei der Rente und im Gesundheitsbereich gerecht verlaufen würden. Die DGB-Vorsitzende Jasmin Fahimi wiederholte die Kritik der Gewerkschaften an der geplanten Krankenkassenreform und möglichen Änderungen beim Thema Arbeitszeit.
1: US-Präsident Trump will angesichts der hohen Energiepreise in den Vereinigten Staaten gegensteuern. Er werde die derzeitige Abgabe vom ungerechnet 4 Cent pro Liter aussetzen, so Trump vor Journalisten. Für wie lange, sagte er nicht. Die Benzinpreise sind in den USA seit Beginn des Irankriegs um etwa 50% gestiegen. Laut einer Umfrage der Nachrichtenagentur Reuters geben fast 2/3 der US-Amerikaner Trump die Schuld dafür. Das Kreuzfahrtschiff Hondius ist evakuiert. Die letzten 27 Menschen, die das Schiff verlassen sollten, sind von Bord. Auch sie werden in Sondermaschinen nach Hause geflogen. Aus der Nachrichtenredaktion Caroline Wöhlert.
3: In ihren Heimatländern werden die Menschen weiter untersucht und es wird entschieden, wie lange sie in Quarantäne müssen. Auf dem Schiff war das Hunter-Virus ausgebrochen. 3 Menschen sind gestorben. Das unter niederländischer Flagge fahrende Kreuzfahrtschiff lag bis zum Abend im Hafen von Teneriffa. Jetzt ist es mit knapp 30 Besatzungsmitgliedern auf dem Weg nach Rotterdam. Dort soll es am Samstag ankommen und gründlich desinfiziert werden. Die deutschen Passagiere wurden inzwischen in ihre Heimatorte in Berlin, Sachsen, Baden-Württemberg und Bayern gebracht. Bislang haben sie keine Symptome.
1: Griechenlands Regierung will den Tourismus in stark belasteten Feriengebieten eindämmen. Auf vielbesuchten Inseln wie Rhodos, Kos, Santorini oder Mykonos dürfen in den Hotspots nur noch Hotels gebaut werden, die höchstens 100 Betten haben. Griechenland ist bei Urlaubern sehr beliebt. Im vergangenen Jahr kamen fast 38 Millionen Touristen. Bewohner klagen über Wassermangel, steigende Mieten und überlastete Infrastruktur. Das Wetter in Deutschland. In der Nacht vom Norden bis zur Mitte Schauer, im Süden Regen, Tiefstwerte +7 bis -2 Grad. Am Tage bewölkt und regnerisch, im Westen freundlicher bei maximal 8 Grad im Erzgebirge bis 15 Grad am Oberrhein. Es ist gleich 2.03 Uhr.
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